0: Gestimmt. Tierschützer ziehen vor Gericht gegen Wolfsabschuss. Das Wetter wird wechselhaft, aber warm. Ich bin Sabrina Fleischmann. Guten Morgen.
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0: In Rom schlägt heute die Stunde der Wahrheit für den Senatswahlkreis Bozen-Unterland. Im Senat wird gegen Mittag über die Verkleinerung abgestimmt. Nach heftigen Protesten der betroffenen Gemeinden haben die SVP-Senatoren einen Antrag zur Streichung eingebracht, damit alles beim Alten bleibt. Aber die Chancen, dass er durchgeht, sind gering. Damit würden die Unterlandler- und Überätscher-Gemeinden dem Senatswahlkreis Burggrafenamt Finchgau zugeschlagen. Der bisherige Wahlkreis würde nur mehr aus Bozen, Leifersbfatten und Pranzoll bestehen. Damit soll die Wahl eines italienischen Senators garantiert werden. Am Vormittag wird noch verhandelt, ob Pranzoll herausgenommen wird und zum Meran kommt. Zum Mittag folgt dann die Abstimmung. Tierschützer wollen einen weiteren Wolfsabschuss in Südtirol verhindern. Sie haben beim Verwaltungsgericht einen Eilantrag und Rekurs gegen die Abschussverordnung eingelegt. Das Dekret gilt seit Freitag für einen Wolf im Gebiet zwischen Ulten und Kastelbell im Finchgau. Dort sind auf verschiedenen Almen im Sommer 22 Schafe und 4 Ziegen gerissen worden. Jetzt können Förster und Jagdaufseher versuchen, den Wolf zu erlegen. Heuer sind in Südtirol schon 2 Wölfe offiziell abgeschossen worden. In Bruneck startet heute die Aktion Klimaschritte. Die Grundschüler bekommen Punkte, wenn sie zu Fuß, mit Radroller oder mit dem Bus in die Schule kommen. Eine Woche lang werden Klimaschritte für den umweltfreundlichen Schulweg gesammelt. Schweden hat gewählt. Obwohl schon fast alle Stimmen ausgezählt sind, ist der Ausgang der Parlamentswahl noch völlig ungewiss. Aktuell liegen die Sozialdemokraten ganz knapp vorne. Sie führen das Mitte-Links-Lager an. Dicht gefolgt werden sie vom Mitte-Rechts-Lager, das bisher an der Regierung war. Die rechtspopulistischen Schwedendemokraten müssen Verluste hinnehmen und liegen momentan auf dem 3. Platz. Das endgültige Ergebnis wird wohl erst am Mittwoch feststehen, dann werden auch die Briefwahlstimmen ausgezählt sein. Noch zum Sport, Tennis. Der Deutsche Alexander Zverev hat zum ersten Mal in seiner Karriere die US Open gewonnen. Im Finale hat sich Zverev in 4 Sätzen gegen Ben Shelton aus den USA durchgesetzt. Und bei den Frauen hat Jelena Rybakina aus Kasachstan triumphiert. Sie ist damit auch seit heute auch die neue Nummer 1 der Welt bei den Tennisfrauen.
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0: Der Start in die neue Woche ist wechselhaft mit Sonne und Wolken und stellenweise sind in der Früh auch ein paar Regentropfen dabei. Der Nachmittag wird warm mit bis zu 30 Grad im Etschtal. Aktuell hat es in Langtaufers erst 8 Grad, bei der Leimburg sind es 16. Oberfinkel meldet 13, Benz im Saarndal 12 und in Pfälderschweden kühlen 9 Grad gemessen. Der Dienstag wird morgen strahlend schön, am Mittwoch wird's nass mit Regenschauern und Gewittern.
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2: Guten Morgen, ich bin Sabrina Fleischmann. Im Senat in Rom wird heute über die umstrittene Verkleinerung des Senatswahlkreises Bozen-Unterland abgestimmt. Die SVP will zwar versuchen, das noch abzuwenden, aber die Chancen stehen schlecht. Mit dem neuen kleineren Wahlkreis soll die Wahl eines Italieners garantiert werden. Tierschützer ziehen vor Gericht, um den Wolfsabschuss im Gebiet zwischen Ulten und Kastelbell zu verhindern. Dort sind im Sommer auf Almen 22 Schafe und 4 Ziegen gerissen worden. Seit Freitag gilt deshalb eine Abschussverordnung. In Bruneck sammeln die Grundschüler ab heute Klimaschritte. Sie bekommen Punkte, wenn sie zu Fuß, mit Rad, Roller oder Bus zur Schule kommen. Bei der Parlamentswahl in Schweden gibt es ein Kopf-an-Kopf-Rennen zwischen dem Mitte-Links- und dem Mitte-Rechts-Lager. Derzeit ist Mitte-Links knapp in Führung, aber die Auszählung der Briefwahlstimmen läuft noch. Zum Tennis, Premiere für Alexander Zverev aus Deutschland. Er hat sich zum ersten Mal bei den US Open den Titel geholt. Im Finale hat Zverev Ben Shelton aus den USA in 4 Sätzen geschlagen.
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3: Jetzt in der Früh noch alles gut. Größere Staus oder Störungen, da haben wir aktuell nichts. Dementsprechend freie Fahrt rein in diese neue Woche.
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3: Einen angenehmen heutigen Montagmorgen, das ist der 14. September. Rein geht's in die zweite Schulwoche. Zumindest mal jetzt zum Aufstehen. Ja, da wissen wir ja schon seit letzter Woche, der Alltag hat sich ein bisschen umgestellt. Der ist ein bisschen anders. Damit wir ihn auch wirklich heute auch wieder meistern. Gibt's gleich schon einen Funky-Start für euch.

0: Das Bonfire mit Thorsten Einersen. Einen schönen guten Morgen. Die Antenne ist da und der Hochsommer nun endlich komplett vorbei. Der Spätsommer kommt noch, ja, oder war beziehungsweise noch am Wochenende da. Viel Sonnenschein, relativ warm am Nachmittag, aber kühle Nächte. Ich hoffe, ihr habt es gut verbracht. Und vor allem auch anständig genossen. Kurzer Blick jetzt auf diese neue Woche. Wobei, ganz kurz, 27 Grad, die haben wir da nochmal im Unterland gemessen. Sogar noch etwas mehr. Ja, der Spätsommer läuft sich warm und wird noch wärmer bis Montag. Nämlich heute steigen die Temperaturen sogar nochmal bis um 2-3 Grad mehr an. Bedeutet heute Höchstwerte um 30 Grad, auch in der Landeshauptstadt in Bozen, durchaus nochmal zu erwarten. In Meran zum Beispiel heute 28 Grad, sogar in Sterzing werden wir es nochmal durchaus angenehm kriegen mit maximal 22 Grad. Der Montag, der beginnt dann heute meist Sonne. Im Norden des Landes, speziell im hinteren Anteil, ist es am Vormittag noch etwas unbeständiger. Tagsüber ergibt es dann einen Wechsel aus Sonne und Wolken. Am dichtesten bleiben die Wolken übrigens auch dann weiterhin entlang des Tages im Ahrntal eben. Dazu weht teils lebhafter Nordwind, aber diese Entwicklung auch für die nächsten Tage bleibt relativ ähnlich. Dennoch der morgige Dienstag ist richtig schön, sogar noch etwas schöner als der Start der Woche heute. Die Temperaturen bleiben ähnlich und der Dienstag hat bis auf ein paar kleine Wolkenfelder dann nur Sonnenschein für uns parat. Das ist doch eine wunderbare Geschichte auch für diese ja jetzt 2. September Schulwoche, wo man auch weiter durchaus sehr, sehr angenehme Temperaturen und vor allem richtig feines, warmes Spätsommerwetter genießen dürfen.
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0: Montagmorgen, Daughtry, und over you. 6.47 Uhr.
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0: Wie geht es denn heute zum Start in diese neue Woche am Montagmorgen? So zu.
1: Widder.
0: Ja, bei den Widdern heißt es heute, einige berufliche Entwicklungen mit Vorsicht genießen. Bleibt skeptisch und prüft die Dinge da genau.
1: Stier.
0: Der Mond, der kann euch jetzt ein bisschen auf die Stimmung drücken. Passt auf, dass die schlechte Laune aber nicht überhand nimmt.
1: Zwilling.
0: Trefft am Arbeitsplatz klare Absprachen mit Kollegen und Vorgesetzten. Damit vermeidet ihr auch Missverständnisse.
1: Krebs.
0: Große Versprechungen, dazu wird jetzt aktuell der Krebs verleitet. Überlegt deshalb genau, was ihr wirklich da auch zusagen könnt und was nicht.
1: Löwe.
0: Die Sterne, die bescheren euch einen positiven Start in diese neue Woche. Auch die Motivation, die fehlt euch aktuell nicht.
1: Jungfrau.
0: Manchmal braucht es einen kleinen Umweg, um ans Ziel zu kommen. Bleibt da flexibel, nicht ganz sicher, ob ihr da schon in Richtung Zielgerade seid oder überhaupt noch komplett am Umweg.
1: Waage.
0: In einer Beziehung können Spannungen entstehen, besteht dann nicht um jeden Preis auf eure Meinung. Der Kompromiss lässt das ganze Zusammenleben funktionieren.
1: Skorpion.
0: Unter dem Einfluss des Mondes müsst ihr euch jetzt auf Hindernisse gespannt machen. Plant die Pflichten in dieser Woche etwas lockerer.
1: Schütze.
0: Erledigt die wichtigsten Dinge möglichst schon am Vormittag. Früh dran sein zahlt sich nämlich aus. Diese Woche wird intensiv.
1: Steinbock.
0: Mars und Merkur unterstützen euch beruflich und finanziell, bringen da die Sterne euch auf Kurs. Es könnte aber auch ein paar Schwierigkeiten geben.
1: Wassermann.
0: Lasst keine unnötige Hektik entstehen diese Woche. Erledigt eure Aufgaben lieber gründlich, auch wenn dann manches mal auf nächste Woche rutscht.
1: Fisch.
0: Und die Fische, die sorgen jetzt für reichlich Energieschub. Ja, die haben nämlich gerade sportlich auch echt einen Höhenflug. Die Energie scheint überhaupt nicht auszugehen.
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Jonas Blue und die Perfect Strangers, die Antenne. In 4 Minuten haben wir es Punkt genau 7 Uhr. Das Wichtigste gibt's dann natürlich aus Südtirol und der Welt direkt zusammengefasst. Musst du 14 sein? 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
1: Heute ist Stunde der Wahrheit für Senatswahlkreis Bozen-Unterland. Tierschützer wollen Wolfsabschuss stoppen. Das Wetter bringt uns heute bis zu 30 Grad bei Sonne, Wolken und Wind. Ich bin Sabrina Fleischmann. Guten Morgen.
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1: In Rom fällt heute die Entscheidung über den Senatswahlkreis Bozen-Unterland. Im Senat wird über die Verkleinerung abgestimmt. Nach heftigen Protesten der betroffenen Gemeinden haben die SVP-Senatoren zwar einen Antrag zur Streichung

0: angebracht, damit alles beim Alten bleibt. Aber die Chancen, dass er durchgeht, sind gering. Damit würden die Unterlandler und Überätscher Gemeinden dem Senatswahlkreis Burggrafenamt Finchgau zugeschlagen. Der bisherige Wahlkreis würde nur mehr aus Bozen, Leifers, Pfadden und Pranzoll bestehen. Damit soll die Wahl eines italienischen Senators garantiert werden. Am Vormittag wird noch verhandelt, ob Pranzoll herausgenommen wird und zum Meran kommt. Gegen Mittag wird dann abgestimmt. Tierschützer wollen einen weiteren Wolfsabschuss in Südtirol verhindern. Sie haben beim Verwaltungsgericht einen Eilantrag und Rekurs eingelegt gegen die Abschussverordnung. Das Dekret gilt seit Freitag für einen Wolf im Gebiet zwischen Ulten und Kastelbell im Finchgau. Dort sind auf verschiedenen Almen im Sommer 22 Schafe und 4 Ziegen gerissen worden. Jetzt können Förster und Jagdaufseher versuchen, den Wolf zu erlegen. Heuer sind in Südtirol schon 2 Wölfe offiziell abgeschossen worden. In Bruneck startet heute die Aktion Klimaschritte. Die Grundschüler bekommen Punkte, wenn sie zu Fuß, mit Radroller oder mit dem Bus in die Schule kommen. Eine Woche lang werden die Klimaschritte für den umweltfreundlichen Schulweg gesammelt. Am Sonntag werden die Kinder dann beim Kinderfest in Bruneck für ihren Einsatz prämiert. Schweden hat gewählt und obwohl schon fast alle Stimmen ausgezählt sind, ist der Ausgang der Parlamentswahl noch ungewiss. Aktuell liegen die Sozialdemokraten ganz knapp vorne, sie führen das Mitte-Links-Lager an. Dicht gefolgt werden sie vom Mitte-Rechts-Lager, das bisher an der Regierung war. Das endgültige Ergebnis wird voraussichtlich erst am Mittwoch feststehen, dann werden auch die Briefwahlstimmen ausgezählt sein. Zum Tennis. Der deutsche Alexander Zverev hat erstmals die US Open gewonnen. Der French Open-Sieger hat im Finale in New York den Amerikaner Ben Shelton in 4 Sätzen geschlagen und damit seinen 2. Grand-Slam-Titel geholt. Tina Eck berichtet.
1: Zverev brauchte einen Moment, um überhaupt zu realisieren, dass er gerade die US Open gewonnen hatte und damit in die Fußstapfen von Boris Becker tritt. Der 29-Jährige ist der 2. Deutsche, der im Männer-Einzel triumphierte. 30 Jahre gab es keinen Grand-Slam-Titel und jetzt gleich 2, freute sich der Hamburger in seiner Siegeransprache. Emotional dankte er seiner Mutter, die ihm trotz seiner Zuckerkrankheit die Tenniskarriere möglich machte und immer an ihn glaubte. Tennis-Ikone Jimmy Connors überreichte die Trophäe.
0: Bei den Frauen hat Jelena Rybakina aus Kasachstan gewonnen. Sie ist damit ab heute auch die neue Nummer 1 in der Tennis-Weltrangliste der Frauen. Das Wetter ist heute bunt gemischt. Die Einzelheiten gibt's gleich.
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0: Wir starten mit Wolken in die neue Woche. Am dichtesten sind's wie vom Reschen bis zum Ahrntal. Im Rest des Landes wird es Schritt für Schritt freundlicher und teilweise sonnig. Und die Höchstwerte am Nachmittag schaffen bis zu 30 Grad im Ettstall. Aktuell messen wir in Pranzoll 17 Grad, in Fahren sind es 13, in Bruneck 11. Corvara meldet 8 Grad, in Kaltern sind es 16 und in Ayers im Finchgau ebenfalls 16 Grad. Der Dienstag bringt uns morgen strahlenden Sonnenschein. Am Mittwochnachmittag wird es dann nass mit Regenschauern und Gewittern.
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10: Einen guten Wochenstart wünscht Barbara Widot aus der Landesverkehrsmeldezentrale. Von Südtirol Straßen wurden uns keine Störungen gemeldet. Gute Fahrt!
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12: Alles angerichtet, auch heute wieder zum Start in eine neue Woche. Das ist die Antenne. Um 7:05. Schön, dass wir heute wieder gemeinsam diese neue Woche in den Angriff nehmen dürfen. Das ist der 14. September heute am Morgen. Und die zweite Schulwoche, die steht auch schon so langsam aber sicher an. Jetzt in der Früh, gerade wenn es dann noch in Richtung Schule geht, mit dem Auto zum Beispiel, auf das ein oder andere am Straßenrand achten. Ja, primär natürlich auf alle, die da mit dem Radl unterwegs sind, die Fußgänger, die da unterwegs sind, aber vor allem geht es um die Geschwindigkeitstafel. Ja. Das ist nämlich gleich unser Thema in drei Antenne-Songs.
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12: Schönen guten Morgen. Fein, dass ihr da seid. Einen schönen Montag, Südtirol. Simon Waldner am Mikrofon.

Bruce Springsteen, Born in the USA. Das ist so ein richtiger lässiger Sommerklassiker, das ist einfach so. Und der Sommer, der macht's offenbar ja auch ähnlich. Der denkt auch noch nicht ans Aufhören. Der legt in dieser Woche nochmal zumindest 2-3 Tage nach Sonne und angenehme Temperaturen auch weiterhin mit über 25 Grad. Und das Mitte September. Ja, da passt natürlich auch noch Felix Jan und Brights richtig gut rein. 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
2: Wir kennen sie mittlerweile seit fast 10 Jahren. Diese orangenen, blauen oder teilweise auch braunen Boxen am Straßenrand. Und damit jetzt in der Früh einen schönen guten Morgen um 17 Minuten nach 7. Gerade am Weg zum Beispiel in Richtung Arbeit oder vielleicht auch die Kinder schnell Kindergartenschule oder so verladen. Ja, vor allem entlang von Gemeindenstraßen sind sie zu finden. Die Speedboxen, teilweise sogar dann besonders originell aufgeklebte Kameras drauf, damit wir Autofahrerinnen und Autofahrer auch nicht sofort erkennen, ist die Box gerade tatsächlich aktiv, ist da was drinnen oder ist das ein leerer Kasten. Ja. Nur in Südtirol waren die fixen Speedboxen zuletzt gar nicht mehr in Betrieb. Ja, seit Sommer 2025 wurde damit nämlich nicht mehr geblitzt. Grund dafür waren neue staatliche Vorgaben und offene rechtliche Fragen. Einerseits rund um die Zulassung der Radargeräte selber, andererseits, ja, was da überhaupt ansonsten noch wichtig ist, wenn man eine solche Box aktiv nimmt und ob solch fixe Kontrollen überhaupt sein dürfen in diesen Speedboxen. Ja, bei den Geräten gibt es seit diesem Sommer nun mehr Klarheit. Das heißt aber nicht, dass jetzt überall Kameras in den bestehenden Boxen eingebaut werden. Entscheidend ist weiterhin der Standort. Nur dort, wo die gesetzlichen Voraussetzungen, und die sind sehr komplex, erfüllt werden dürfen, gibt es auch eine entsprechende Genehmigung, um das Ganze, ja, sozusagen auch aktiv zu schalten. Und genau hier sehen Südtirols Gemeinden noch viele Hürden. Der Gemeindenverband fordert nämlich deshalb jetzt eine einfachere Genehmigung. Es geht darum, nicht abzukassieren, sondern vor allem Unfälle zu verhindern, die Verkehrssicherheit zu erhöhen und vor allem auch den Lärm zu reduzieren. Denn in Südtirol ist auch der, gerade aufgrund der stark touristischen Belastung, ja, auch ebenfalls ein Thema. Raser einbremsen, Geschwindigkeitskontrollen eben automatisiert zu machen und danach eben auch, ja, für die Bevölkerung diese Gegend sicherer und lebenswerter zu machen. Strafzettel übrigens, das bestätigt der Gemeindeverband ebenfalls, ist das Letzte, was man da sozusagen ausstellen möchte. Das ist zweitrangig und die Gemeindekasse soll nicht zwingend gefüllt werden. Primär geht es natürlich um die Sicherheit. Also die Speedboxen bleiben uns weiterhin erhalten. Ob da tatsächlich dann was drin ist und ob die aktiv sein, bleibt auch weiterhin eine spannende Frage. Und bis dahin heißt es auch weiterhin beim Vorbeifahren eher mal kurz vom Gas gehen und nicht lächeln, wenn man doch vielleicht der Sprut

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Die Antenne ist da zum Montagmorgen. Gleich das Wichtigste. Gibt es natürlich um 7:30 unser Service-Update mit den wichtigsten Infos. Kurz und knapp, Verkehr und Wetter, alles mit dabei.

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2: Guten Morgen, ich bin Sabrina Fleischmann. Im Senat in Rom fällt heute Mittag die Entscheidung über die Verkleinerung des Senatswahlkreises Bozen-Unterland. Die SVP will mit einem Antrag versuchen, die Verkleinerung noch abzuwenden. Aber es besteht kaum Hoffnung, dass das gelingt. Tierschützer ziehen vor Gericht, um einen Wolfsabschuss im Gebiet zwischen Ulten und Kastelbell zu verhindern. Seit Freitag gilt eine Abschussverordnung für den Wolf. Er hatte im Sommer auf Almen 22 Schafe und 4 Ziegen gerissen. In Bruneck startet heute die Aktion Klimaschritte für die Grundschüler. Sie bekommen Punkte, wenn sie zu Fuß, mit Radroller oder Bus zur Schule kommen. Bei der Parlamentswahl in Schweden gibt es ein Kopf-an-Kopf-Rennen zwischen dem Mitte-Links- und dem Mitte-Rechts-Lager. Derzeit ist Mitte-Links knapp in Führung, aber die Auszählung der Briefwahlstimmen läuft noch. Zum Tennis. Alexander Zverev aus Deutschland hat zum ersten Mal die US Open gewonnen. Im Finale des Grand-Slam-Turniers hat er Ben Shelton aus den USA in 4 Sätzen geschlagen.
3: Das Wetter zum heutigen Montagmorgen, das zahlt sich auf jeden Fall aus, genauer unter die Lupe zu nehmen. Kurze Hose, Birkenstock und T-Shirt, also jetzt mein Outfit heute, kann ich euch aber nur empfehlen, denn das Wetter bleibt weiterhin schön. Lukas Rastner.
4: Guten Morgen in der neuen Woche. Der Montag beginnt im Süden meist sonnig, im Norden des Landes, speziell Richtung Ahrntal, ist es am Vormittag noch etwas unbeständig. Tagsüber gibt es mit auffrischendem Nordföhn einen Wechsel aus Sonne und Wolken. Am dichtesten bleiben die Wolken Richtung Nordosten. Maximal 21 Grad im föhnigen Sterzing und 29 in Bozen, in 2000 Metern 14 Grad. Wie geht's weiter? Schon heute Abend werden die Wolken weniger. Am Dienstag dominiert dann der Sonnenschein. In der Früh gibt es ein paar Hochnebelfelder. Danach wird es wieder unbeständig. Der Mittwoch bringt freundliches Wetter am Vormittag mit ein paar Hochnebelfeldern in der Früh. Am Nachmittag kommt es dann verbreitet zu Regenschauern und Gewittern. Auch am Donnerstag bleibt es wechselhaft mit vielen Wolken und einigen Regenschauern. Zum Schluss die Temperaturen von 7 Uhr. Auer 17 Grad, in Bozen und Meran 16. 13 messen wir in Sterzing, Brixen und Schlanders. 11 Grad in Bruneck auf dem Reschen und auf dem Brenner. In Doblach messen wir 9 Grad, auf der Plus in 2500 Metern. 4 Grad bei Windspitzen um 30 km/h aus nordwestlicher Richtung. Innsbruck 15 Grad, Linz 14 und Trient 18 Grad.
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5: Einen guten Wochenstart wünscht Barbara Widott aus der Landesverkehrsmeldezentrale. Von Südtirol Straßen wurden uns keine Störungen gemeldet. Gute Fahrt!
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3: Alles gut aktuell bei uns im Land, vor allem wenn ihr jetzt gerade unterwegs seid. Ansonsten wünschen wir euch einfach nur einen schönen Start rein in diesen neuen Montagmorgen. Top informiert, haben wir auf jeden Fall. Gleich da schauen wir aber raus auf Südtirols Wiesen. Ja, vielerorts mittlerweile ja, schon zum dritten Mal gemeint, wenn alles gut geht, satt grün, allerdings teilweise auch entsprechend intensiv gedüngt. Und genau da beginnt ein ziemliches Dilemma zwischen Landwirtschaft und Natur. Gleich unser Thema. Berlin.

0: Dua Lipa und die Training Session. Jetzt um 3:15 in der Früh. Was ist denn euer Training heute? Vielleicht schon ein bisschen gejoggt oder einfach richtig fleißig im Stall zum Beispiel.
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0: Michael Patrick Kelly und hier ist die Antenne. Einen schönen heutigen Montagmorgen, Südtirol. Ja, wir sind ja schon voll im Thema bezüglich der Landwirtschaft, gerade mit unserer Bauernregel zum Montag.
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0: Ja, aber auf der Suche nach Schutzgebieten ist das sozusagen auch heute in der Früh ein richtig gutes Thema, wenn wir Papier zur Hand nehmen und da das Schutzgebiet in Südtirol ein bisschen einzeichnen und dann feststellen, ist das eigentlich dann auch eine Wiese, die zum Beispiel intensiv landwirtschaftlich genutzt wird, oder ist das unterm Strich tatsächlich ein Schutzgebiet? Ja, diese Frage steht hinter einer Debatte, die aktuell in Südtirols Natura 2000 Flächen läuft. Der jüngste Beschluss der Landesregierung sorgt nämlich beim Dachverband für Natur- und Umweltschutz für ordentlich dicke Luft, wortwörtlich übrigens, der Geschäftsführer Hans-Peter Staffler.
2: Bergwiesen sind sogenannte Hotspots der Biodiversität, solange sie eben nicht mit Gülle gedüngt werden. Gülledüngung zerstört die blühenden Bergwiesen innerhalb weniger Jahre. Das Artenspektrum an Pflanzen reduziert sich von 60 Arten auf 15 Arten. Der jüngste Beschluss der Landesregierung ist deshalb aus unserer Sicht ein zahnloser Tiger. Es wird zwar Düngepläne geben, aber sie werden keine positiven Effekte haben. Zudem müsste die Nährstoffversorgung der Bergwiesen genau erhoben werden, um die verträgliche Güllemenge zu ermitteln. Also bräuchte es für jeden Betrieb eine Doktorarbeit. Und zudem, das ist unser nächster Kritikpunkt, sind diese Düngepläne nicht kontrollierbar. Außer die Försterinnen stehen in der Düngeperiode neben den Bergwiesen, zählen die Güllefässer, messen die Stickstoffkonzentration und schicken bei Bedarf den Bauer mit dem halbvollen Güllefass wieder heim.
0: Echtes Dilemma also, denn die Kontrollen und auch die Gesetzgebung passt irgendwie mit der Realität nicht zusammen. Das ist das primäre Thema, das da der Dachverband kritisiert. Auf der anderen Seite sollen die Bergwiesen natürlich möglichst auch ihren Ursprung und Artenreichtum herbeibehalten. Deshalb weniger oder gar nicht mehr düngen. Auf der anderen Seite stehen die Bauern, die die Flächen bewirtschaften und natürlich auch einen entsprechenden Tag, ja, dann im Umkehrschluss aus dem Stall brauchen. Naturschutz funktioniert eben dann am besten, wenn am Ende das Miteinander am besten zusammenpasst.
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1: Apropos Charlie XCX und Break the Rules, lasst uns mal ein bisschen die Regeln brechen für die nächste halbe Stunde. Mit euren Lieblingshits auf Bestellung. Ihr wünscht und wir spielen. Einfach direkt drauf loswünschen, Handy zücken und Wunsch abschicken. Rein zu uns ins Studio und sagt uns einfach, was da in der nächsten halben Stunde bei der Antenne so gespielt werden soll. Einfach Handy raus und Sprachnachricht oder Textnachricht an die 346 37 36 480. Die Wunschnummer gibt es natürlich auch zum Nachlesen direkt online bei uns auf die Antenne IT. Außerdem gleich das Wichtigste zur vollen Stunde um 8.

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1: Neuer Senatswahlkreis Bozen ohne Unterland. In Rom wird heute abgestimmt. Dieselrabatt läuft aus. Kommt jetzt ein Tankgutschein? Das Wetter ist heute wechselhaft. Ich bin Sabrina Fleischmann. Guten Morgen.
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1: In Rom ist heute der Senatswahlkreis Bozen-Unterland wieder Thema. Der Senat stimmt über die Verkleinerung ab. Stefanie Terzer, was passiert heute genau?
3: Ja, vermutlich genau das, was befürchtet wurde, nämlich, dass die Unterlandler und Überätschergemeinden dem Senatswahlkreis Burggrafenamt Finchgau zugeschlagen werden. Die heftigen Proteste der betroffenen Gemeinden haben zwar dazu geführt, dass die SVP-Senatoren einen Antrag zur Streichung eingebracht haben, damit eben alles so bleibt, wie es ist. Dass dieser Antrag aber durchgeht, ist ziemlich unwahrscheinlich. Diskutiert wird wahrscheinlich also nur mehr darüber, ob Brandzoll beim Wahlkreis Bozen-Leifers-Pfatten bleibt oder wie die anderen Gemeinden auch zum Burggrafenamt Finchgau kommt. Jetzt am Vormittag wird darüber noch diskutiert, zum Mittag dann abgestimmt.
1: Seit Freitag ist ein weiterer Wolf zum Abschuss freigegeben, diesmal im Westen des Landes. Es geht um das Gebiet zwischen Ulten und Kastelbell. Dort sind im Sommer auf mehreren Almen 22 Schafe und 4 Ziegen gerissen worden. Tierschützer wollen den Abschuss verhindern. Sie haben beim Verwaltungsgericht einen Eilantrag und Rekurs eingelegt gegen die Abschussverordnung. Heuer sind in Südtirol schon 2 Wölfe offiziell abgeschossen worden, jeweils im Gebiet Enneberg, Brax und Olang. Die Gefahr an der vorderen Schöndaufspitze in Sulden ist noch nicht gebannt. Nach dem großen Felssturz vom Samstag ist das Gebiet weiter in Bewegung. Immer wieder lösen sich Steine. Die Abbruchstelle wird weiter beobachtet. Ein Wanderweg wurde aus Sicherheitsgründen gesperrt. Die Regierung in Rom will diese Woche wieder über einen neuen Tankrabatt beraten. Wie berichtet, läuft der Dieselrabatt von 17 Cent pro Liter am Donnerstag aus. Danach könnte ein einmaliger Benzingutschein kommen von bis zu 100 Euro für Angestellte und Selbstständige. Wie hoch der Gutschein schlussendlich sein wird und wer genau ihn bekommt, wird noch geprüft. Das hängt davon ab, wie viel Geld die Regierung zur Verfügung hat. Zum Tennis. Alexander Zverev hat zum ersten Mal die US Open gewonnen. Der French Open-Sieger hat im Finale in New York den Amerikaner Ben Shelton in 4 Sätzen besiegt. Im deutschen Fernsehen sagte Zverev:
4: Ich bin glücklich, dass ich zweifacher Grand Slam-Sieger bin. Das ist die Hauptsache. Ich bin glücklich, dass ich in Paris die Trophäe hochgehalten habe. Ich bin glücklich, dass ich hier die Trophäe hochgehalten habe. Und das ist für mich die Hauptsache.
1: Bei den Frauen hat Jelena Rybakina aus Kasachstan gewonnen und damit auch die Spitze in der Weltrangliste der Frauen übernommen. Sonne, Wolken und Wind hat das Wetter heute zu bieten. Die Einzelheiten gleich.
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1: Vom Odlergebiet bis zum Arndal halten sich noch dichte Wolken. Im Rest des Landes ist es freundlicher mit Sonne, mit einer Mischung aus Sonne und Wolken. Die Temperaturen werden im Laufe des Tages zulegen bis auf 29 Grad im Etschtal. Aktuell hat es in Salon 17 Grad, in Schlönders sind es 18, Mühlendorfers und Sarntal melden 13 und in Rednaun ist es kühler bei 10 Grad. Morgen am Dienstag gibt es Sonne pur, der Mittwoch wird dann wieder unbeständiger mit Regenschauern und Gewittern am Nachmittag.
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12: Schönen guten Morgen aus der Landesverkehrsmeldezentrale. Ich bin Manuel Scutellaro. Im Berufsverkehr stockt es vom Überetsch kommend in Richtung Bozen ab St. Michael-Eppern. In Bozen in der Drususallee, auf der Brenner Staatsstraße bei der Baustelle in Klausen und im Abschnitt von Geis bis Bruneck. Und der Funkelpass bleibt auf Ohlanger Seite wegen Asphaltierungsarbeiten gesperrt. Die Umleitung erfolgt über die Gardathaler Stadtstraße. Soweit die aktuellen Meldungen. Gute Fahrt!
13: Schönen guten Morgen, Südtirol, und einen richtig feinen Start in den Montagmorgen. Aktuell ist alles frei auf Südtirolstraßen, bis auf ein paar kleine Störungen, ansonsten alles gut. Wo auch immer ihr jetzt gerade seid, im Auto unterwegs oder gerade am Weg vielleicht auch zwischen Schlafzimmer, Bad, Küche, Wohnzimmer, je nachdem. Oder vielleicht auch schon angekommen im Büro oder vor der Tür, fleißig bei der Arbeit, je nachdem. Wir würden euch wahnsinnig gerne heute richtig in den Tag begleiten, um nicht zu sagen in den Tag kicken. Mit euren Lieblingshits auf Bestellung. Ihr wünscht, und wir spielen. Sprachnachricht oder Textnachricht rein ins Studio. Alle Infos dazu gibt's online auf dieantenne.it. Schönen guten Morgen am Montag.

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1: Ihr wünscht und wir spielen eine ganze halbe Stunde lang. Der Manuel schreibt: Guten Morgen, liebes Antenne-Team, wünscht mir zum Wochenstart den Song A Moment in the Sun.

0: Darf der Start in den Montag auch mal etwas ruhiger sein mit euren ganz persönlichen Kick? Ich denke ja.
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0: Everybody wants to be lucky, ja, heißt es auf jeden Fall. Guten Morgen, liebes Antenne-Team. Ich wünsche mir das Lied jetzt, wo sie ewig nicht mehr gehört haben in Radio, und einen guten Start in alle rein in die neue Woche. Schreibt uns der Schlecksi. Wieso braucht man das in der Früh? Na, ganz einfach, weil das richtig wach macht. Es ist reichlich leicht. Und jeder braucht eben ein bisschen glücklich sein.

0: Jeder will glücklich sein. Everybody wants to be lucky. Rocco Project heute in der Früh gewünscht gespielt. 18 Minuten nach 8. Gleich gibt's noch was richtig Klassisches für euch, nämlich Ness und das Gute gewinnt im Mix dazu System.
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0: Hola, grüß dich, durch die Caro. Ich tat mir heute mal gern das gute Gewinn von Ness wünschen. Ich glaube, das ist nicht ganz so bekannt noch bei uns in Südtirol, war aber allerhöchste Zeit. Zu uns ist es bekannt, Caro. Es ist ein lässiger Song, spielen wir auf jeden Fall gleich. Im Mix dazu gibt es reichlich Schwung. Ja, ein echter Kick. Nämlich von der Marion. Heuler, Antenne-Team braucht heute wieder einen Schwung. Talk City! Mit System of a Down. Liebe Grüße von der Marion und sie wünscht uns allen einen richtig schönen Tag heute noch.

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1: Ihr wünscht und wir spielen. Bedeutet bei uns in der Früh, wir spielen was? Wir spielen ganz klar
2: Wünsche für die Leute.
1: Ja, und da ist alles Mögliche mit dabei. Auch dieser Song.

das Gute gewinnt. Da müssen wir einfach weiterhin fest drin glauben. Das ist einfach so. Und da habe ich noch einen Wunsch von der Mai aus Völlern für euch zum Abschluss. Gleich das Wichtigste dann in unserem Info-Update mit den Schlagzeilen um kurz nach 8:30. Hallo, wünschen wir das Lied. Alles aus Liebe. Spielen wir auch noch die Toten Hosen.

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0: Und dazu mit euren Songwünschen auf Bestellung an feinen Montag. Es ist kurz nach 8:30.
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3: Guten Morgen, ich bin Sabrina Fleischmann. Der Dieselrabatt läuft am Donnerstag aus und die Regierung in Rom sucht nach einer Alternative, um die hohen Spritpreise abzufedern. Geprüft wird derzeit ein einmaliger Benzingutschein, der Angestellten und Selbstständigen zugutekommen und bis zu 100 Euro ausmachen könnte. Beschlossen ist aber noch nichts. Im Senat in Rom fällt heute Mittag die Entscheidung über die Verkleinerung des Senatswahlkreises Bozen-Unterland. Die SVP will versuchen, die Verkleinerung noch abzuwenden, aber es besteht kaum Hoffnung, dass das gelingt. In den 6. Dolomiten gab es gestern 2 Einsätze für die Bergrettung. An der Dreischusterspitze ist ein Bergsteiger aus Triest von einem Felsbrocken getroffen und am Arm und an der Schulter verletzt worden. Und an der Großen Zinne hat sich ein Bergsteiger aus Deutschland am Arm verletzt und ist nicht mehr weitergekommen. Beide wurden vom Rettungshubschrauber ins Krankenhaus geflogen. Die vordere Schöndorfspitze in Sulden steht unter Beobachtung. Nach dem großen Felssturz vom Samstag ist das Gebiet weiter in Bewegung. Immer wieder lösen sich Steine. Ein Wanderweg wurde aus Sicherheitsgründen gesperrt. Nach dem Erfolg bei der Landtagswahl in Sachsen-Anhalt ist der Siegeszug der AfD vorerst gestoppt. Bei den Kommunalwahlen in Niedersachsen kommt die AfD nur auf Platz 3. Stärkste Kraft ist die CDU, gefolgt von der SPD.
0: Im Infopaket um 5:30, da schauen wir natürlich auch zum Wetter. Erst recht, wenn es jetzt wieder so sonnig zugeht, heute zum Montag. Lukas Rastner.
4: Guten Morgen in der neuen Woche. Der Montag beginnt im Süden meist sonnig. Im Norden des Landes, speziell Richtung Ahrntal, ist es am Vormittag noch etwas unbeständig. Tagsüber gibt es mit auffrischendem Nordföhn einen Wechsel aus Sonne und Wolken. Am dichtesten bleiben die Wolken Richtung Nordosten. Maximal 21 Grad in föhnigen Sterzing und 29 in Bozen, in 2000 Metern 14 Grad. Wie geht's weiter? Schon heute Abend werden die Wolken weniger. Am Dienstag dominiert dann der Sonnenschein, in der Früh gibt es ein paar Hochnebelfelder. Danach wird es wieder unbeständig. Der Mittwoch bringt freundliches Wetter am Vormittag mit ein paar Hochnebelfeldern in der Früh. Am Nachmittag kommt es dann verbreitet zu Regenschauern und Gewittern. Auch am Donnerstag bleibt es wechselhaft mit vielen Wolken und einigen Regenschauern.
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5: Schönen guten Morgen aus der Landesverkehrsmeldezentrale. Ich bin Manuel Scutellaro. Im Berufsverkehr stockt es vom Überetsch kommend in Richtung Bozen ab St. Michael-Eppern. In Bozen in der Drususallee, auf der Brenner Staatsstraße bei der Baustelle in Klausen und im Abschnitt von Geis bis Bruneck. Und der Fuckelpass bleibt auf Ohlanger Seite wegen Asphaltierungsarbeiten gesperrt. Die Umleitung erfolgt über die Gardathaler Stadtstraße. Soweit die aktuellen Meldungen. Gute Fahrt!
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0: Um kurz nach 8:30 einen schönen heutigen und wunderbaren Start in den Montag. Das ist der 14. September. Gleich geht's richtig gesund zu bei uns und wir blättern ein bisschen durchs Kalenderblattl und wir schauen uns diesen Montag heute noch ein bisschen genauer an, was der alles noch so hergibt. Und dazu auch weiterhin richtig viel Musik.

0: Jason Derulo und Acapulco im besseren Musikmix. Ja, der hat immer zwei ganz besondere Dinge bei seinen Songs. Am Ende hat er immer so ein und am Anfang, da sagt er immer übrigens selber seinen Namen. Ist das nicht cool? Ich glaub's mir nicht. Ja, da wird man fast arbeitslos als Moderator, weil der kündigt sich selber an. Ihr müsst mal reinhören. Achtung!
1: Jason.
0: Ja, hab ich's gesagt, der sagt es immer selber. Einen schönen guten Morgen heute, es ist 8.43 Uhr.
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0: Wir wollen euch jetzt nicht das Frühstück über den Haufen werfen, aber wir wollen euch heute in der Früh ein paar Dinge über vegane Ernährung als Thema in unserer Rubrik Hauptsache gesund am Montag mit auf den Weg geben. Der Mensch kann eigentlich viel, um nicht zu sagen, eigentlich mal alles essen primär. Das heißt aber noch lange nicht, dass er das auch will. Und das heißt auch noch lange nicht, dass das immer gesund ist. Das heißt, von Fleisch bis Obst und Gemüse hin zu Pilzen, Eiern und Milch, und doch entscheiden sich immer mehr für die alternative Ernährung, zum Beispiel eben für die vegane Ernährung. Was das genau ist, das erklärt uns Dr. Michael Kopp von der Abteilung Klinische Ernährung am Krankenhaus Bozen.
6: Im Prinzip ist die vegetarische Ernährung eigentlich eine sehr sinnvolle Ernährung, weil die im Normalfall sehr viel Obst, sehr viel Gemüse, sehr viel Getreide, Hülsenfrüchte, alle diese Dinge, von denen wir wissen, dass sie positive Auswirkungen auf unseren Körper haben, und die vegetarische Ernährung ist normalerweise sehr reich davon. In der vegetarischen Ernährung kann es aber passieren, dass man eventuell auch vielleicht zu viele Fette in Form von Käse, zu viele Eier zu sich nimmt, und dann ist es natürlich nicht mehr so gesund.
7: Das heißt, vegetarisch ist nicht gleich gut vegetarisch. Es kommt darauf an, was man zu sich nimmt. Wie auch bei einer normalen Ernährung kann es auch hier zu Mangelerscheinungen kommen, wenn man gewisse Substanzen in zu geringen Mengen zu sich nimmt.
6: Beim Vegetarier, der auch tierische Produkte wie Milchprodukte und Eier isst, ist das Risiko eher selten. Vielleicht das Eisen kann ein bisschen ein Spurenelement sein, wo es Mangelerscheinungen kommen kann. Aber auch hier, wenn man sich bewusst ernährt, wenn man bewusst Nahrungsmittel auswählt, die alle diese Dinge enthalten haben, dann ist das Risiko eigentlich relativ gering.
7: Das Risiko ist also vorhanden. Wenn man sich aber richtig informiert, in welchen Lebensmitteln zum Beispiel Calcium oder Eisen vorhanden sind, und diese richtig kombiniert, kann man vegetarisch gesund leben.
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Minuten vor 9 Uhr. Es ist der heutige 14. September. Einen feinen Start rein in den wunderbaren Montagmorgen.

sind und wie intensiv man darauf achten muss. So, jetzt halten wir mal kurz das ganze Jahr technisch fest. 1769, ja, und seit damals bis heute haben wir uns schwer getan, das Ganze irgendwie zu verstehen und vor allem zu respektieren. Und genau darum geht es heute. Tropische Regenwälder gehören nämlich zu den artenreichsten Lebensräumen der Erde und spielen eine zentral wichtige Rolle, ja, weltweit fürs Klima, aber vor allem auch für die Artenvielfalt. Ein Thema, das aber eben im Umkehrschluss gar nicht mal so weit weg ist, nämlich auch bei uns in Südtirol, wird darüber diskutiert. Ja, zwischen Schutz, Natur, Landwirtschaft, Tourismus, Lebensräume, das Ganze alle ist irgendwie unter einen Hut zu bringen, ist nicht einfach, auch wenn wir jetzt natürlich einen Tropenwald bei uns haben. Natur steht trotzdem immer ganz weit oben. Und kulinarisch gibt es heute auch noch einen wichtigen Feiertag. Natürlich aus den USA, wie könnte es anders sein? Es ist nämlich der Tag der gefüllten Donuts. Ja, Donut alleine geht nicht. Den müssen wir noch irgendwie füllen. Und damit wir uns da irgendwie was vorstellen können drunter. Liebe Freunde, das ist eigentlich eine amerikanische Version eines Faschingskrapfens. Ja, nur der wird dann nicht mit Marmelade oder Vanille gefüllt, sondern irgendwie mit Schokopreisel. Gruselbeeren reingedrückt, frittiert und so weiter und so fort.

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1: Neuer Senatswahlkreis Bozen ohne Unterland. In Rom wird heute abgestimmt. Dieselrabatt läuft aus. Kommt jetzt ein Tankgutschein? Das Wetter ist heute wechselhaft. Ich bin Sabrina Fleischmann. Guten Morgen.
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1: In Rom ist heute der Senatswahlkreis Bozen-Unterland wieder Thema. Der Senat stimmt über die Verkleinerung ab. Stefanie Terzer, was passiert heute genau?
3: Ja, vermutlich genau das, was befürchtet wurde, nämlich, dass die Unterlandler und Überätschergemeinden dem Senatswahlkreis Burggrafenamt Finchgau zugeschlagen werden. Die heftigen Proteste der betroffenen Gemeinden haben zwar dazu geführt, dass die SVP-Senatoren einen Antrag zur Streichung eingebracht haben, damit eben alles so bleibt, wie es ist. Dass dieser Antrag aber durchgeht, ist ziemlich unwahrscheinlich. Diskutiert wird wahrscheinlich also nur mehr darüber, ob Brandt Zoll beim Wahlkreis Bozen-Leifers-Pfatten bleibt oder wie die

0: anderen Gemeinden auch zum Burggrafenamt Finchgau kommt. Jetzt am Vormittag wird darüber noch diskutiert, zu Mittag dann abgestimmt.
1: Seit Freitag ist ein weiterer Wolf zum Abschuss freigegeben, diesmal im Westen des Landes. Es geht um das Gebiet zwischen Ulten und Kastelbell. Dort sind im Sommer auf mehreren Almen 22 Schafe und 4 Ziegen gerissen worden. Tierschützer wollen den Abschuss verhindern. Sie haben beim Verwaltungsgericht einen Eilantrag und Rekurs eingelegt gegen die Abschussverordnung. Heuer sind in Südtirol schon 2 Wölfe offiziell abgeschossen worden, jeweils im Gebiet Enneberg, Brax und Olang. Die Gefahr an der vorderen Schöndaufspitze in Sulden ist noch nicht gebannt. Nach dem großen Felssturz vom Samstag ist das Gebiet weiter in Bewegung. Immer wieder lösen sich Steine. Die Abbruchstelle wird weiter beobachtet. Ein Wanderweg wurde aus Sicherheitsgründen gesperrt. Die Regierung in Rom will diese Woche wieder über einen neuen Tankrabatt beraten. Wie berichtet, läuft der Dieselrabatt von 17 Cent pro Liter am Donnerstag aus. Danach könnte ein einmaliger Benzingutschein kommen von bis zu 100 Euro für Angestellte und Selbstständige. Wie hoch der Gutschein schlussendlich sein wird und wer genau ihn bekommt, wird noch geprüft. Das hängt davon ab, wie viel Geld die Regierung zur Verfügung hat. Zum Tennis. Alexander Zverev hat zum ersten Mal die US Open gewonnen. Der French Open-Sieger hat im Finale in New York den Amerikaner Ben Shelton in 4 Sätzen besiegt. Im deutschen Fernsehen sagte Zverev:
2: Ich bin glücklich, dass ich zweifacher Grand Slam-Sieger bin. Das ist die Hauptsache. Ich bin glücklich, dass ich in Paris die Trophäe hochgehalten habe. Ich bin glücklich, dass ich hier die Trophäe hochgehalten habe. Und das ist für mich die Hauptsache.
1: Bei den Frauen hat Jelena Rybakina aus Kasachstan gewonnen und damit auch die Spitze in der Weltrangliste der Frauen übernommen. Sonne, Wolken und Wind hat das Wetter heute zu bieten. Die Einzelheiten gleich.
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1: Vom Odlergebiet bis zum Arndal halten sich noch dichte Wolken. Im Rest des Landes ist es freundlicher mit Sonne, mit einer Mischung aus Sonne und Wolken. Die Temperaturen werden im Laufe des Tages zulegen bis auf 29 Grad im Etschtal. Aktuell hat es in Salon 17 Grad, in Schlanders sind es 18, Mühlendorfers und Sarntein melden 13 und in Rednaun ist es kühler bei 10 Grad. Morgen am Dienstag gibt es Sonne pur, der Mittwoch wird dann wieder unbeständiger mit Regenschauern und Gewittern am Nachmittag.
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12: Grüß Gott aus der Landesverkehrsmeldezentrale. Es begrüßt Sie Karin Unterhofer. Die Landesstraße Vogelpass ist auf Olanger Seite auf Höhe Machner wegen Asphaltierungsarbeiten gesperrt. Die Umleitung erfolgt über die Gadertaler Stadtstraße. Und auf der Jaufenbachstraße zwischen Riffian und Zeltaus gibt es eine Einbahnregelung mit zeitweiligen Sperren bis zu 15 Minuten wegen Ausbau der Straße. Und auf Sterzinger Seite bei Kalch gibt es abschnittsweise Einbahnregelungen mit zeitweiligen Sperren bis zu 30 Minuten wegen Sanierungsarbeiten. Es besteht eine Verkehrsaufhebung für Busse und Lkw mit einem Gesamtgewicht über 7,5 Tonnen. Allen, die unterwegs sind, gute Fahrt!
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13: Ab in den Montagvormittag mit euch. Gleich gibt's den Sportticker und später holen wir uns noch den richtig guten Konzertmoment. Direkt live rein ins Radio heute. Dazu gibt's auch weiterhin einfach richtig viel Musik. Das ist die Morgencrew. Genießen wir's.

0: 18 Minuten nach 9.
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0: Sportlichen Start heute in den Montagmorgen. Es ist nämlich eine neue Woche mit einem Wochenende voller Sieger. Ja, in der Formel 1 macht Kimi Antonelli den nächsten großen Schritt Richtung WM-Titel und Italien ist außer sich. Der erst 20-jährige Mercedes-Pilot gewann die Premiere auf der neuen Strecke, den neuen Stadtkurs in Madrid und feierte damit den bereits 18. Grand Prix-Sieg. In der WM liegt Antonelli jetzt schon 81 Punkte vor Teamkollege George Russell. Lewis Hamilton hat als Dritter sogar 101 Punkte Rückstand. Noch sind 233 Punkte zu vergeben, aber der erste WM-Titel für Antonelli, der rückt auf jeden Fall immer näher und sollte er ihn holen, wäre er der jüngste Weltmeister der Formel-1-Geschichte und nach ganz, ganz langer Zeit wieder ein Italiener. Ja, weiter zum Tennis. Da hat Alexander Zverev seinen bislang wohl größten Sommer perfekt gemacht. Der Deutsche gewann erstmals jetzt die US Open. Im Finale setzte er sich gegen den US-Amerikaner Ben Shelton mit 6:3, 7:6, 5:7 und 6:2 durch. Für Zverev ist es nach dem French Open Sieg bereits das zweite Grand Slam in diesem Jahr und auch in seiner Karriere. In Wimbledon hat er noch gegen unseren Sechsten Jannik Sinner verloren. Und besonders kurios war der Moment ganz am Ende gestern. Ja, nach 3 Stunden und 33 Minuten verwandelte Zverev seinen ersten Matchball, reagierte aber zunächst überhaupt nicht. Für einen kurzen Moment wollte er eigentlich nächsten Ball holen und wieder aufschlagen. Erst als dann der Stadionsprecher eben verkündete, wer die US Open gewonnen hat, entbrach dann der große Jubel. So im Fokus war Alexander Zverev vermutlich. Ja, auch aus italienischer Sicht gab es am Wochenende Grund zum Feiern. Gianmarco Tamberi gewann bei der Premiere der Ultimate Championships in Budapest im Hochsprung. Ja, und das mit starken 2,37 Meter für zuletzt Glanzleistung sorgten die US-Sprinter auch. Kenneth Bendronick gewann sowohl die 100 als auch die 200 Meter. Bei den Frauen schaffte Melissa Jefferson Wooden ebenfalls dieses Sprint-Double. Dort haben ja tatsächlich die US-Sprinter auch weiterhin das Sagen. Und von der Leichtathletik kommen wir dann noch zum Radsport. Enric Mas hat die Vuelta gewonnen. Für den 31-jährigen Spanier ist nach 3 Wochen jetzt sozusagen der Gesamtsieg der Heimatrundfahrt endlich in trockenen Tüchern. Gleichzeitig ist er der erste spanische Vuelta-Sieger nach Alberto Contador, der im Jahr 2014 zum letzten Mal die Spanien-Rundfahrt gewinnen konnte. Übrigens, Zweiter wurde Primož Roglič. Auf Rang 3 landet der Österreicher Felix Gall. Mas profitierte allerdings vom Frühen aus von Top-Athlet Tadej Pogacar, der auf der 8. Etappe nach einem Sturz aufgeben musste. Ansonsten wäre das sicher sehr, sehr schwierig zu bezwingen gewesen.
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4: Ich bin auch voll dabei. Ich weiß nicht, wie es euch geht. Unser Live-Moment heute, der kommt aus einem ziemlich verrückten Konzert. Ja, 2020, könnt ihr euch noch damals erinnern. Es wurde fast alles abgesagt. Und dann kam da ausgerechnet die Möglichkeit, für Mika im königlichen Opernpalast von Versailles zu spielen. Und er machte daraus eine sehr besondere Show. Genauso wie es in einen Königspalast eben irgendwie reingehört. Wir hören uns nämlich heute rein bei Mika und Happy Ending in einer sehr besonderen Live-Version. Er ist da nämlich eben im Konzertsaal von Versailles zu hören.

0: Mika und Happy Ending, heute unser besonderer Live-Moment. Ja, das ist wirklich live genauso gesungen, gespielt und genossen worden.
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0: Genauso muss das klingen, entlang des heutigen Montagvormittags. Einfach ein spezielles Musik-Highlight, inklusive Gänsehaut. Ich weiß nicht, wie es euch geht, aber ich habe Gänsehaut auf beiden Händen.
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2: Grüß Gott aus der Landesverkehrsmeldezentrale. Es begrüßt Sie Karin Unterhofer. Die Landesstraße Vorkelpass ist auf Ohlanger Seite auf Höhe Machner wegen Asphaltierungsarbeiten gesperrt. Die Umleitung erfolgt über die Gadertaler Stadtstraße. Und auf der Jaufenbachstraße zwischen Riffian und Salthaus gibt es eine Einbahnregelung mit zeitweiligen Sperren bis zu 15 Minuten wegen Ausbau der Straße. Und auf Sterzinger Seite bei Kalch gibt es abschnittsweise Einbahnregelungen mit zeitweiligen Sperren bis zu 30 Minuten wegen Sanierungsarbeiten. Es besteht eine Verkehrsaufhebung für Busse und Lkw mit einem Gesamtgewicht über 7,5 Tonnen. Allen, die unterwegs sind, gute Fahrt!
0: Um kurz nach 9:30 Uhr, da schauen wir heute natürlich auch noch aufs Wetter. Ja, da schaut es aktuell übrigens richtig, richtig gut aus, denn wettertechnisch sind die Prognosen fantastisch für die nächsten 2-3 Tage. Bei uns im Studio unser Meteorologe vom Landeswetterdienst, Lukas Hastner.
3: Guten Morgen, hallo.
0: Die Prognosen für heute, Montag.
3: Der heutige Montag beginnt im Süden freundlich und meist sonnig. Im Norden des Landes, speziell am Alpenhauptkamm und hier vor allem in Richtung Ahrntal, halten sich mehr Wolken. Und am Vormittag ist es noch etwas unbeständig. Tagsüber gibt es mit auffrischendem Nordföhn einen Wechsel aus Sonne und Wolken. Am dichtesten bleiben die Wolken Richtung Nordosten. Maximal werden 21 Grad in Sterzing und 29 in Bozen erreicht, in 2000 Metern um 14 Grad.
0: Okay, wie geht's da morgen und die nächsten Tage noch so weiter?
3: Schon heute Abend werden die Wolken weniger, am Dienstag dominiert dann der Sonnenschein, in der Früh gibt es ein paar Hochnebelfelder. Danach wird es wieder unbeständig, der Mittwoch beginnt zwar noch freundlich mit ein paar Hochnebelfeldern, am Nachmittag kommt es aber verbreitet zu Regenschauern und Gewittern. Auch am Donnerstag bleibt es wechselhaft mit vielen Wolken und einigen Regenschauern. Die Temperaturen gehen dabei etwas zurück.
0: Dankeschön, Lukas Hastner.
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0: Ja, und damit haben wir auch schon die wichtigsten Infos und unser Service-Update um 9:30 Uhr durch. Weiter geht's mit richtig viel davon. Nathan Evans, Ed Sheeran, Alex Warren, Luke Combs und Purple Disco Machine.
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0: Ed Sheeran und das Galway Girl.
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0: Ja, geile Fete, vielleicht zum Montag ein bisschen weniger, aber es geht los mit einem Festival, das derzeit ganz Südtirol zur Bühne für zeitgenössische Kunstnacht, das Transart Festival. Läuft noch bis zum 20. September und bringt Musik, Theater, Tanz, Film und Performance an ganz unterschiedlichen Orten. Heute im Ex-Masten in Bozen ab 20 Uhr, da läuft Eternity, ein Film von Susan Regine Morris über Frauen, schnelle Autos und einer Welt zwischen Krieg und Klimakollaps. Danach geht es zu einer Uraufführung von Dall'amore Oscuro, Theater im Forst, Federico Garcia Lorcas Liebessonett, treffen dabei auf Schauspiel, Tanz und ein live spielendes Streichorchester. Zwei Teile, ein gemeinsames Ticket heute beim Transarts Festival am Montag im Ex-Masten ab 20 Uhr. Ein ganz anderer Blick nach oben, den gibt es heute in Steinegg, in der Steinwarte, in der Sternwarte in Gummer gibt es heute ab 20 Uhr die Max-Valier-Nachts. Geschichten von Nachthimmel, und dieser Abend findet heute unter freiem Sternenhimmel statt. Es schaut nämlich ganz danach aus, als könnte man den genießen. Alte Mythen, große Astronomen und astronomische Kuriositäten, die da erzählt werden. Dazu gibt es in der Sternwarte das leistungsstarke Teleskop, um das Ganze auch zu beobachten. Los geht's heute ab 20 Uhr. Und ein Kinotipp, den gibt's auch noch. Wax and Gold läuft heute ab 20 Uhr im Filmclub in Bozen. Der Dokumentarfilm von Ruth Beckermann nimmt uns mit nach Addis Ababa. Das ist die Hauptstadt Äthiopiens, und in die äthiopische Geschichte, welche Rolle da auch ein Löwe spielt, und der italienische Faschismus. Ein Film für alle, die Kino gerne mit Geschichte und echten Geschichten verbinden. Wax and Gold heute ab 20 Uhr im Filmclub in Bozen.
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0: top informiert, natürlich auch mit der Antenne. Einer der wichtigsten Themen zum heutigen Montagmorgen, welchen wir dann gleich entlang des Vormittags heute noch besprechen werden. Die künstliche Intelligenz, da wird einmal gebremst aktuell. Ja, die KI, die Chance, die wir auch dadurch sehen, die könnte uns aber schon in diesem Jahrzehnt auslöschen. Also uns Menschheit, die Wahrscheinlichkeit liegt bei über 10%, dass das passiert. Das sage nicht ich, sondern das sagt ja einer der größten KI-Entwickler der USA. Gleich mehrere von ihnen haben jetzt solche Warnungen veröffentlicht und sich auch zusammengeschlossen. Stefanie Zerzer, müssen wir uns da Sorgen machen?
1: Grund zur Panik gibt es jetzt nicht, vermutlich. Aber man sollte sich schon so seine Gedanken machen. Die künstliche Intelligenz hat mittlerweile ja Zugang auf so ziemlich alle unsere Lebensbereiche. In unserem Südtirol-Journal Mittagsmagazin sprechen wir mit Fachleuten darüber und wir fragen nach, ob die künstliche Intelligenz schon bald das Ruder an sich reißen wird.
0: Mehr dazu dann heute um Punkt 12.
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Purple Disco Machine, im besseren Musik makes the Magician. Ja, das ist die Antenne. In 6 Minuten haben wir es Punkt 10, damit das Wichtigste dann noch zur vollen Stunde gleich für euch. Und damit war es das für heute aus der Morgenshow. Einen schönen restlichen Vormittag wünsche ich euch noch. Brav bleiben und tschüss von nach im 7 Uhr. Morgen in der Früh, da hören wir uns wieder.

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1: Senat stimmt heute über Neueinteilung der Wahlkreise ab. Tankgutschein könnte auf Dieselrabatt folgen. Das Wetter ist sonnig mit ein paar Wolken. Ich bin Sabrina Fleischmann. Schönen Vormittag.
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1: Im Senat in Rom fällt heute die Entscheidung über die Verkleinerung des Senatswahlkreises

0: Unterland. Die Abgeordnetenkammer hatte die Neueinteilung auf Antrag von Alessandro Urzi von Fratelli d'Italia beschlossen. Nach heftigen Protesten aus dem Unterland versucht die SVP jetzt noch das Schlimmste zu verhindern, sagt Senatorin Julia Unterberger.
1: Wir haben bekanntlich einen Streichungsantrag eingebracht. Leider hat dieser Streichungsantrag wenig Aussicht auf Erfolg. Deswegen bemühen wir uns jetzt darum, dass das Unterland zumindest zusammenbleibt, auch wenn nicht mehr bei Bozen, sondern beim Meran. Dafür stehen die Chancen nicht schlecht.
0: Unklar ist noch, ob Brandzoll zum Wahlkreis Bozen-Leifers-Pfatten bleibt oder wie die anderen Gemeinden auch zum Burggrafenamt Finchgau kommt. Der Dieselrabatt läuft am Donnerstag aus und die Regierung in Rom sucht nach einer Alternative, um die hohen Spritpreise abzufedern. Geprüft wird derzeit ein einmaliger Tankgutschein, der bis zu 100 Euro ausmachen könnte. Beschlossen ist aber noch nichts. Wie hoch der Gutschein sein wird und wer genau ihn bekommt, das hängt auch davon ab, wie viel Geld zur Verfügung steht. Im Schnalztal beginnen heute die Arbeiten für eine neue Lawinenschutzgalerie. Es geht um einen 300 Meter langen Abschnitt oberhalb des Fernacker Stausees bei der sogenannten Lanalan. Zuerst wird eine provisorische Umfahrungsstraße gebaut. Im Sommer beginnt dann der Bau der eigentlichen Galerie. Die Arbeiten kosten 8 Millionen Euro. In 1,5 Jahren soll der neue Lawinenschutz fertig sein. In den 6er Dolomiten gab es gestern 2 Einsätze für die Bergrettung. An der Dreischusterspitze ist ein Kletterer aus Triest von einem Felsbrocken getroffen und am Arm und an der Schulter verletzt worden. Er wurde vom Rettungshubschrauber mit der Seilwinde an Bord geholt und dann ins Krankenhaus von Pieve di Cadore geflogen. Und an der großen Zinne hat sich ein Bergsteiger aus Deutschland kurz unterhalb des Gipfels verletzt. Auch er wurde mit dem Hubschrauber ins Krankenhaus transportiert. Ein leichtes Erdbeben hat sich in der Nacht kurz nach 2 Uhr in der Nähe von Innsbruck ereignet. Es hatte die Stärke von 1,9. Schäden sind nicht gemeldet worden. Sonne und Wolken und Wind stehen heute auf dem Wetterprogramm. Die Einzelheiten gibt's gleich.
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0: Im Süden hat die Sonne freie Bahn, am Alpenhauptkamm gibt es noch dichtere Wolken, aber die Temperaturen legen Schritt für Schritt zu. Aktuell hat es in Saloren 19 Grad, in Sarndein sind es 17, in Mühlendorfers 15 und Porch bei Schlanders meldet schon 22 Grad. Am Nachmittag erreichen die Höchstwerte im Etschtal bis zu 29 Grad. Morgen Dienstag geht es dann weiter mit viel Sonne, der Mittwoch wird unbeständiger. Regenschauer und Gewitter stehen am Nachmittag auf dem Programm.
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15: Guten Tag. Aus der Landesverkehrsmeldezentrale begrüße Sie Barbara Widot. Auf der Brenner Autobahn in Richtung Süden zwischen Klausen und Bozen Nord Stau nach einem Unfall. Eine sichere Fahrt.
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1: Guten Tag, aus der Landesverkehrsmeldezentrale begrüße Sie Barbara Widot. Auf der Brenner Autobahn in Richtung Süden zwischen Klausen und Bozen Nord Stau nach einem Unfall. Eine sichere Fahrt.
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1: Neuer Senatswahlkreis für Bozen ohne Unterland. Im Senat wird heute abgestimmt. Mehr Schutz vor Lawinen für Schnalzer Straße. Das Wetter ist zum Teil sonnig mit Wolken im Norden. Ich bin Sabrina Fleischmann. Schönen Vormittag.
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1: Retten, was noch zu retten ist, das versuchen die SVP-Senatoren heute bei der Abstimmung über die Verkleinerung des Senatswahlkreises Bozen-Unterland. Dass die neue Einteilung wieder gestrichen wird und alles so bleibt, wie es ist, das ist aussichtslos. Aber es könnte einen Kompromiss geben, sagt SVP-Senator Meinhard Dornwalder.
3: Rom ist leider kein Wunschkonzert. Es gibt hier den verständlichen Wunsch der Unterlander, das Gebiet zumindest zusammenzuhalten. Das heißt, Bansol, aber auch Pfatten nochmal herauszunehmen. Wir werden sehen, was sich hier noch machen lässt. Wir sind auf jeden Fall noch in Gesprächen und wir hoffen, dass wir noch zu einer Lösung kommen.
1: Die Abstimmung im Senat wird voraussichtlich am frühen Nachmittag stattfinden. Die Neueinteilung des Wahlkreises hat Alessandro Urzi von Fratelli d'Italia eingebracht. Er will damit erreichen, dass der Senatssitz an einen Italiener geht. Im Schnalztal beginnen heute die Arbeiten für eine neue Lawinenschutzgalerie. Es geht um einen Abschnitt oberhalb des Fernacker Stausees bei der sogenannten Lanerlan. Zuerst wird eine provisorische Umfahrungsstraße gebaut, dann beginnt der Bau der eigentlichen Galerie. Die Arbeiten kosten 8 Millionen Euro. In 1,5 Jahren soll der neue Lawinenschutz fertig sein. Seit dem Irankrieg steigen die Öl- und auch die Spritpreise. Aber US-Präsident Trump sucht die Ursache für die steigenden Preise irgendwo anders und er glaubt, den Verursacher gefunden zu haben. Er hat den ukrainischen Präsidenten Zelensky aufgerufen, Angriffe auf russische Raffinerien zu stoppen. Tina Eck berichtet aus den USA.
4: Trump steht hier zu Hause wegen astronomischer Benzin- und Dieselpreise unter Druck. Nun meint er, dass nicht der Krieg im Nahen Osten, sondern die Ukraine an der Dieselknappheit schuld ist. Es gäbe jede Menge anderer Ziele, appelliert Trump an Zelensky, die Angriffe auf Dieselanlagen müssten aufhören. Aktuell allerdings treiben vor allem der Iran-Krieg und die lahmgelegte Schifffahrt an der Straße von Hormuz die Ölpreise in die Höhe und damit auch die für Diesel und Benzin. Im Wahlkampf hatte Trump versprochen, die Preise zu senken, er wollte auch keine Kriege mehr anfangen.
1: Wir schauen noch nach Nordtirol. Ein leichtes Erdbeben hat sich in der Nacht kurz nach 2 Uhr in der Nähe von Innsbruck ereignet. Es hatte die Stärke von 1,9. Schäden sind nicht

0: nicht gemeldet worden. Das Beben war nur schwach zu spüren, einige berichten aber von einem Grollen des Untergrundes. Mit viel Sonne geht's durch den Vormittag, die weiteren Wetteraussichten gleich.
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0: Sonne im Süden und Wolken im Norden, so geht's durch den Vormittag. Der Nachmittag wird dann wechselhafter mit einer Mischung aus Sonne und Wolken und die Temperaturen schaffen aber noch bis zu 29 Grad in Bozen. Aktuell hat es in Brixen 20 Grad, in Bransol sind es 22. Kovara und Deutschenhofen melden 16, in Stegen bei Bruneck werden 15 Grad gemessen und 23 sind es schon in Burgstall. Morgen Dienstag gibt es Sonne im ganzen Land. Der Mittwoch wird dann wechselhafter und teilweise nass mit Regenschauern und Gewittern am Nachmittag.
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9: Schönen Vormittag aus der Landesverkehrsmeldezentrale. Es begrüßt Sie Manuel Scutellaro. Auf der Schnellstraße im Ebo in Richtung Bozen zwischen Burgstall und Gargazon kommt es zu Kolonnenbildungen wegen Mäharbeiten. Auf der Pustertaler Stadtstraße in Fahrtrichtung Brixen zwischen St. Lorenzen und Kienz staut es wegen Überlastung. Und Einbahnregelungen mit Wartezeiten wegen Arbeiten gibt es im Passaiteil zwischen Riffen und Saltaus, auf der Jaufenpassstraße bei Kalch und auf der Brenner Stadtstraße bei Klausen. Kommen Sie gut und sicher ans Ziel.
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1: Aus der Landesverkehrsmeldezentrale begrüßt Sie Karin Unterhofer. Auf der Brenner Autobahn gibt es in Fahrtrichtung Süden zwischen Bozen Süd und San Michele Kolonnenverkehr wegen Überlastung. Auf der Pustertaler Stadtstraße staut es bei Kienz in beiden Richtungen und in Richtung Brixen gibt es Kolonnenverkehr zwischen Mühlbach und Schaps. Auf der Brenner Stadtstraße bei Klausen gibt es eine Einbahnregelung wegen Arbeiten. Zurzeit staut es vor allem in Fahrtrichtung Süden. Und die Gemeindestraße von Lüsen zum Würzoch ist weiterhin wegen Unwetterschäden aus Sicherheitsgründen gesperrt. Gute Fahrt!

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2: Schönen guten Tag, ich bin Stefanie Terzer. Tödliche Gefahr KI. Was ist dran an der Warnung der Forscher? Und bedrohte Jäger. Müssen sich die Jäger in Lana Sorgen machen? Die künstliche Intelligenz wird uns alle auslöschen. Diese Warnung kommt von KI-Entwicklern aus den USA. Seit diesem Sommer sei künstliche Intelligenz noch besser darin, sich selbst weiterzuentwickeln. Unkontrolliert könne das dazu führen, dass Menschen diese Systeme nicht mehr verstehen und die Kontrolle über sie verlieren. Bestes Beispiel: die Hacking-Angriffe, bei denen sich verschiedene KI-Modelle eigenständig in die Systeme von anderen gehackt haben. Einer der Entwickler schätzt die Wahrscheinlichkeit, dass die KI die Menschheit noch im kommenden Jahrzehnt töten könnte, auf über 10% ein. Gruselig, oder?
3: Macht da nachdenklich, soll man sagen. Aber ganz auslöschen glaube ich nicht mehr. Das ist ein bisschen übertrieben.
4: Non so se uccide, ma di sicuro che faccia qualcosa che non faccia bene all'umanità, di sicuro.
5: Ich glaube, die künstliche Intelligenz ist sicher viel Hilfe, aber macht, glaube ich, auch sehr viele Probleme.
2: Das Misstrauen und die Skepsis überwiegen. Aber gibt es einen Grund, Angst zu haben? Kann künstliche Intelligenz wirklich gefährlich für uns Menschen werden? Das habe ich Diego Calvanese gefragt, KI-Experte an der Uni Bozen.
6: Das Potenzial ist da. Alle unsere Infrastrukturen, einschließlich der atomaren Waffen, werden heute durch digitale Systeme gesteuert. Und KI könnte die Kontrolle über solche Systeme übernehmen. Ob dieses potenzielle Risiko auch konkret werden kann, das hängt davon ab, welche Kontrollen und Regeln wir setzen und wie die Entwicklung von KI fortgeführt wird.
2: Kaum jemand hat bei künstlicher Intelligenz den vollen Durchblick. Es gibt viele offene Fragen und deswegen trifft die Warnung der Forscher bei vielen Menschen auf sehr fruchtbaren Boden. Das bestätigt der Psychologe Michael Reiner.
7: Solche Schlagzeilen aktivieren unmittelbar unseren inneren Alarmsensor, wenn man so sagen will. Also unser Gehirn reagiert besonders aufmerksam auf solche Bedrohungen. Also die ziehen uns ja praktisch an. Das Problem dabei ist einfach, dass diese Aussagen wie KI wird uns alle töten, natürlich bei ganz vielen eben auf einen sensiblen Punkt treffen wird und eben Angst und Hilflosigkeit auslösen kann.
2: Wir tun uns schwer, diese dann realistisch einzuschätzen, sagt Reiner. Auch weil unsere Wahrnehmung diesbezüglich etwas verzerrt ist. Kino und Fernsehen sei Dank. In der Filmreihe Terminator aus den 80er Jahren zum Beispiel geht es darum, dass im Jahr 2029 künstliche Intelligenzen nach einem Atomkrieg die Erde beherrschen und die restlichen Menschen vernichten. Fiktion, die nun Realität wird. Moraltheologe Martin Lindner.
8: Wir müssen da mit ganz großer Vorsicht und Wachsamkeit hinschauen. Und ich denke, dass es eben notwendig ist, gerade auch aufgrund von solcher Warnungen, die jetzt kommen, dass wir entscheiden, was wollen wir der KI überlassen, was nicht, wo möchten wir sie einsetzen und wo möchten wir sie eben gezielt nicht einsetzen.
2: Führende Forscher fordern jetzt, dass die gesamte westliche Welt eine koordinierte Pause einlegt bei der Entwicklung von künstlicher Intelligenz. Außerdem sollen unabhängige Beobachter in die Unternehmen gehen, die die Sicherheit von KI-Modellen begutachten sollen. Jäger ist gleich Mörder. Seit über einem Jahr taucht in Lana immer wieder dieser Vorwurf auf, an gut sichtbaren Orten mit roter Farbe hingeschmiert. 15 Mal musste eine solche Aufschrift entfernt werden. Wer dahinter steckt, das weiß man nicht. Wilhelm Schatzer, müssen sich Jäger Sorgen machen?
9: Es dürfte

0: Ein militanter Tierschützer hinter den Schmierereien stecken. Jäger werden indirekt beschimpft. Mehr ist bisher nicht passiert. Und passiert hoffentlich auch nicht. Benedikt Dörzer, der Geschäftsführer vom Jagdverband, sagt, es gebe zwar radikale Tierschützer, aber nicht unbedingt bei uns.
1: Auf gesamtstaatlicher Ebene, vor allem in den italienischen Großstädten, sind radikale Gruppierungen sehr stark. Sie sind auch aggressiv unterwegs, militant. Wir wissen, was im Trentino los ist, wo der Landeshauptmann Fugatti seit bald 3 Jahren unter Polizeischutz steht. Das ist eine ganz andere Realität. Wir hier dagegen in Südtirol haben Gott sei Dank die Kirche noch im Dorf.
0: In Südtirol müssten sich Jäger keine Sorgen machen oder Angst vor Tierschützern haben, sagt Erzer. Das sei ihm noch nie in den Sinn gekommen. Auch für Peter Casal vom Tierschutzverein Fauna gehen die Schmierereien zu weit. Das sei nicht die Art und Weise von Südtiroler Tierschützern.
2: Die Tierschützer, die ich kenne, die sind das sicher nicht. Ich weiß nicht, wer das ist. Grundsätzlich bin ich aber nicht der Meinung, dass Schmierereien auf Wänden und in öffentlichen Plätzen geeignet sind, um solche Meinungen kundzutun. Mittlerweile gibt's genug Social Medias. Wenn ich eine Meinung habe, dann kann ich sie dort vertreten. Schmierereien halte ich hier nicht für den richtigen Weg.
0: Und Casal ist auch nicht absolut gegen die Jagd. Es brauche sie, um die Tierwelt im Gleichgewicht zu halten. Trotzdem sei Jagd nicht gleich Jagd.
2: Wenn für jemanden wirklich die Lust am Töten im Vordergrund steht, da habe ich auch Probleme. Ich kann das nicht nachvollziehen, dass man Lust oder Befriedigung empfindet, wenn man Tiere tötet. Allerdings, wenn man es mehr aus der Hegeperspektive sieht, dann ist das einfach eine Notwendigkeit.
0: Für einen Tierschutz, der ernst genommen werden will, sei eine Schmiererei wie in Lana nicht sinnvoll, sagt Peter Casal. Tierschützer beschmieren keine Wände.
3: Wer gehört in Zukunft zum Senatswahlkreis Burggrafenamt Finchgau? Die Entscheidung fällt demnächst. Gleich mehr dazu in unseren Kurznachrichten.
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3: Im Senat in Rom fällt heute die Entscheidung über die umstrittene Verkleinerung des Senatswahlkreises Bozen-Unterland. Und die SVP versucht zu retten, was noch zu retten ist. Sabrina Fleischmann mit den Kurznachrichten.
12: Dass der Wahlkreis so bleibt, wie er derzeit ist, das gilt als ausgeschlossen. Aber die SVP verhandelt noch darüber, dass die Unterlandler und Überätschergemeinden zumindest geschlossen dem Wahlkreis Meran angeschlossen werden. Auch mit Brandzoll und Pfatten. In diesem Fall würden nur mehr Bozen und Leifers übrig bleiben. Die Abstimmung soll am frühen Nachmittag über die Bühne gehen. Die Neueinteilung des Wahlkreises geht auf das Konto von Alessandro Orsi von Fratelli d'Italia. Er will damit die Wahl eines Italieners garantieren. Die Ölpreise steigen wieder und ein Ende der hohen Spritpreise ist nicht in Sicht. Der Dieselrabatt läuft am Donnerstag aus und die Regierung in Rom sucht nach einer Alternative, um die Belastungen abzufedern. Geprüft wird derzeit ein einmaliger Tankgutschein, der bis zu 100 Euro ausmachen könnte. Beschlossen ist aber noch nichts. Wie hoch der Gutschein sein wird und wer genau ihn bekommt, hängt auch davon ab, wie viel Geld zur Verfügung steht. Bozen braucht mehr und sichere Radabstellplätze in der Nähe des Bahnhofs, denn viele Schüler und Pendler kommen dort an und fahren dann mit dem Rad weiter. Ein Radparkplatz auf dem Bahnhofsgelände ist nicht möglich, deshalb hat das Land jetzt eine andere Lösung gefunden. In der Tiefgarage gegenüber dem Bahnhof soll ein Stockwerk für die Räder reserviert werden. In der sogenannten Bikestation sollen fast 1000 Fahrräder Platz finden. Im Schnalstal beginnen heute die Arbeiten für eine neue Lawinenschutzgalerie. Es geht um einen Abschnitt oberhalb des Fennacker Stausees bei der sogenannten Lanalan. Zuerst wird eine provisorische Umfahrungsstraße gebaut und dann die Galerie. Die Arbeiten kosten 8 Millionen Euro. In 1,5 Jahren soll der neue Lawinenschutz fertig sein. Die vordere Schöntauspitze in Sulden bröckelt weiter. Nach dem großen Felssturz vom Samstag ist das Gebiet weiter in Bewegung, immer wieder lösen sich Steine. Die Abbruchstelle wird beobachtet, ein Wanderweg wurde aus Sicherheitsgründen gesperrt. In den 6. Dolomiten gab es gestern 2 Einsätze für die Bergrettung. An der Dreischusterspitze ist ein Bergsteiger aus Triest von einem Felsbrocken getroffen und am Arm und an der Schulter verletzt worden. Er wurde vom Rettungshubschrauber mit der Seilwinde an Bord geholt und dann ins Krankenhaus von Pieve di Cadore geflogen. Und an der großen Zinne hat sich ein Bergsteiger aus Deutschland kurz unterhalb des Gipfels am Arm verletzt und ist nicht mehr weitergekommen. Auch er wurde mit dem Hubschrauber ins Krankenhaus transportiert.
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12: Die Asterix-Comics sind Kult und sie können auch viel Geld einbringen. Bei einer Auktion in Belgien ist das Originaltitelbild von Asterix bei den Briten für 1,2 Millionen Euro versteigert worden. Zu sehen sind auf dem Bild Asterix, Obelix und Tefax auf der Flucht mit einem Fass, verfolgt von Rugbyspielern. Die Zeichnung stammt von Albert Uderzo. Asterix bei den Briten ist im August 1966 erschienen und erzählt, wie Asterix und Obelix den Briten gegen die Römer helfen. Wir schauen noch auf die Börsen in Europa. Die Stimmung ist zum Wochenstart negativ. DAX in Frankfurt und MIP-Index in Mailand sind im Minus.
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3: Von den orangen Speedboxen sind die meisten zurzeit gar nicht aktiv. Es stehen nur leere Hüllen ohne Kamera. Die fixen Blitzer dürfen nämlich nur unter bestimmten Voraussetzungen aktiviert werden. Im Juli ist in Italien ein Dekret mit neuen Regeln in Kraft getreten. Die Genehmigungsverfahren für die orangen Kästen sind kompliziert und dauern oft lange. Birgit Lochert, die Gemeinden wollen, dass sich das ändert.
14: Ja, die Genehmigungsverfahren für die Speedboxen sollen einfacher werden, mit weniger bürokratischen Hürden. Das fordern die Bürgermeister. Einer davon ist Michael Epp, der Bürgermeister von Truden.
15: Man muss jetzt als Umgebender sein, da in dieser Zone. Unfälle passiert auf dieser Straße, hat es Unfälle gegeben, in welchem Ausmaß, wer war da involviert und, all solche Sachen. Und das ist natürlich für Verwaltungen, insbesondere für kleine Gemeinden, sehr aufwendig.
14: Bürgermeister Epp möchte so schnell wie möglich die Speedbox in der Fraktion San Lugano wieder aktivieren. Dort würden die Autos zu schnell an Schulen, Kindergärten und Geschäften vorbeifahren. Mit dem Blitzer könnte man einfach und ohne großen Aufwand die Geschwindigkeit messen und Strafen ausstellen. Im Eisacktal in Klausen stehen zwar mehrere Speedboxen, die nicht aktiv sind, für Bürgermeister Peter Gassach ist allerdings nur eine wichtig und die sollte wieder aktiviert werden.
16: Weil die an ziemlich gefährlichen Ort ist, aber man muss auch sagen, die Anrainer an der Straße drängen eigentlich schon sehr stark auf Geschwindigkeitsmessungen und vor allem auch noch mehr Speedboxen. Bei den Gemeinden geht es weniger ums Geld, sondern es geht wirklich mehr um die Möglichkeit auch zu kontrollieren.
14: Nicht nur die Bürgermeister, auch die Ortspolizisten wären froh, wenn das Genehmigungsverfahren einfacher wird. Im Sarental musste die einzige orange Speedbox in der Fraktion Bunschen abgebaut werden. Vom Regierungskommissariat, das die Ansuchen bearbeitet, habe man nie eine Antwort bekommen, sagt Mirko Peruzzo, der Kommandant der Ortspolizei im Sarental.
17: Jetzt, wir wären sicher noch einmal umsuchen, um die Speed-Checkbox in Bunschen aktivieren zu dürfen und wieder installieren zu dürfen, weil es sammeln sich die Beschwerden, es werden allweil mehr, die Anrainer fühlen sich eben ein bisschen allein gelassen in Bunschen.
14: Am Wochenende haben die Bürgermeister beim Gemeindetag in Deutschnofen der Regierungskommissarin Maddalena Travaglini persönlich ihre Forderung vorgetragen.
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3: Heute ist es meist recht freundlich im Norden des Landes und vor allem im hinteren Ahrntal ist es noch ein bisschen bewölkt und unbeständiger. Lukas Rastner vom Landeswetterdienst. Wie geht's denn morgen und in den nächsten Tagen mit dem Wetter weiter?
18: Morgen gibt es unter Zwischenhocheinfluss sehr viel Sonnenschein. In der Früh kann es aber lokal Hochnebel geben. Die Temperaturen erreichen 25 Grad im Wipptal und bis 28 in Bozen. Danach wird das Wetter wechselhaft. Der Mittwoch beginnt gebietsweise mit Hochnebelfeldern. Abseits davon scheint die Sonne. Im Laufe des Nachmittags erreicht uns von Westen her dann eine Kaltfront und mit ihr muss man speziell am Abend und in der ersten Nachthälfte verbreitet mit Regenschauern, teils auch mit Gewittern rechnen. Auch am Donnerstag und Freitag bleibt es noch etwas unbeständig. Sonnig wird es dann wieder am Wochenende.
3: Das war das Südtirol-Journal Mittagsmagazin zum Wochenstart. Wenn Sie mögen, dann hören wir uns morgen wieder zur gleichen Zeit. Ich bin Stefanie Terzer. Einen schönen Tag noch.
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19: Aus der Landesverkehrsmeldezentrale begrüßt sie Karin Unterhofer. Auf der Brennerautobahn in Fahrtrichtung Süden zwischen Bozen Süd und Rovereto Nord gibt es Kolonnenverkehr wegen Überlastung. Die Landesstraße Furkelpass ist auf Olanger Seite auf der Höhe Machner wegen Asphaltierungsarbeiten gesperrt. Die Umleitung erfolgt über die Gadertaler Stadtstraße. Allen, die unterwegs sind, eine gute Fahrt.
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1: Schwerer Verkehrsunfall. Radfahrerin in Brixen von Kleinlaster erfasst. Künstliche Intelligenz. Warum Experten jetzt vor der rasanten Entwicklung warnen. Und schönsten Sonnenschein haben wir. Ich bin Gunde Bichler. Grüß Gott.
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1: Ein schwerer Verkehrsunfall hat sich kurz vor Mittag in Brixen ereignet. Auf der Mozartbrücke auf der Seite von Milland ist eine Radfahrerin von einem Lastwagen angefahren und so schwer verletzt worden, dass sie noch an der Unfallstelle gestorben ist. Kurz vor 11 Uhr wurde Alarm geschlagen. Im Einsatz waren Notarzt und Rettungskräfte, außerdem die Freiwilligen Feuerwehren Brixen, Milland und Sarn. Sie räumen die Unfallstelle. Die Polizei ermittelt zum Unfallhergang. Mehrere führende Forscher für künstliche Intelligenz aus den USA warnen davor, dass KI die Menschheit auslöschen könnte. Die Entwicklung gehe zu schnell und könne unkontrollierbar werden, sagen sie. Auch Experten hier bei uns sehen das so. Diego Galvanese, KI-Experte an der Uni Bozen, sagt:
3: Das Potenzial ist da. Alle unsere Infrastrukturen, einschließlich der autonomen Waffen, werden heute durch digitale Systeme gesteuert. Und KI könnte die Kontrolle über solche Systeme übernehmen. Ob dieses potenzielle Risiko auch konkret werden kann, das hängt davon ab, welche Kontrollen und Regeln wir setzen und wie die Entwicklung von KI fortgeführt wird.
1: KI-Experten fordern jetzt, dass die gesamte westliche Welt eine koordinierte Pause einlegt bei der Entwicklung von künstlicher Intelligenz. Außerdem sollen unabhängige Beobachter in die Unternehmen gehen und die Sicherheit von KI-Modellen begutachten. Bozen braucht mehr und vor allem sichere Abstellplätze für Fahrräder in der Nähe des Bahnhofs. Nicht nur für die Bozner, auch für viele Schüler und Pendler kommen mit Zug oder Bus an und fahren dann mit dem Rad weiter zur Arbeit oder Schule. Weil ein Radparkplatz auf dem Bahnhofsgelände nicht möglich ist, hat das Land jetzt eine andere Lösung gefunden. In der Tiefgarage gegenüber dem Bahnhof soll ein Stockwerk für die Räder reserviert werden. Das Projekt für die sogenannte Bike-Station liegt jetzt auf dem Tisch und soll schnell umgesetzt werden. Das kündigt Landesrat Bianchi gegenüber der Tageszeitung Alto Adige an. Fast 1000 Fahrräder sollen dort Platz finden, im Trockenen und in Sicherheit. Papst Leo feiert heute seinen 71. Geburtstag und er bekommt Glückwünsche aus aller Welt. Auch Ministerpräsidentin Meloni und Staatspräsident Mattarella haben dem Papst gratuliert. Eine große öffentliche Geburtstagsfeier ist nicht vorgesehen. Der Papst wird in der Vatikanischen Apostolischen Bibliothek heute eine Ausstellung eröffnen, die sich mit Wasser und dem Klimawandel befasst. Und mit viel Sonnenschein geht's durch den Montag. Es wird wärmer. Gleich hören Sie mehr zu den Temperaturen.
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4: Schönstes Spätsommerwetter haben wir heute in Südtirol. Die Sonne scheint von einem tiefblauen Himmel. Es halten sich nur ein paar Wolken. Sie bleiben heute harmlos. Dazu weht ein kräftiger Nordföhn. Mit der Sonne wird es langsam wärmer. 21 bis 29 Grad werden es heute noch. Jetzt zum Mittag messen wir 16 Grad in Antholz, 17 in Corvara, 18 in Deutschnofen und Hintermattel und 24 Grad in Völs. Morgen Dienstag geht es herrlich sonnig weiter. Es wird wolkenlos.
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6: Hier ist die Landesverkehrsmeldezentrale mit Barbara Widot. Auf der Brenner Autobahn in Richtung Süden zwischen Bozen Süd und Orvereto Nord Kolonnenverkehr wegen Überlastung. Auf der Finchgauer Stadtstraße auf der Höhe Töl Behinderungen nach einem Unfall. Eine sichere Fahrt.
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1: Guten Nachmittag wünscht Manuel Scutellaro aus der Landesverkehrsmeldezentrale. Auf der Brenner Autobahn in Richtung Süden zwischen Bozen Süd und Rovereto Nord gibt es abschnittsweise Kolonnenverkehr wegen Überlastung. Und auf der Finchgauer Staatsstraße bei Töll wurde die Unfallstelle geräumt und auch die Staus haben sich aufgelöst. Gute Fahrt!

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1: Brixen, Radfahrerin von Kleinlaster erfasst und tödlich verletzt. Künstliche Intelligenz, Experten warnen vor rasanter Entwicklung. Und viel Sonnenschein und ein paar Wolken haben wir. Ich bin Gunde Bichler, grüß Gott.
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1: Zu einem tödlichen Verkehrsunfall ist es am Vormittag in Brixen gekommen. Auf der Mozartbrücke auf der Seite von Milland ist gegen 11 Uhr eine Radfahrerin von einem Lastwagen angefahren und so schwer verletzt worden, dass sie noch an der Unfallstelle verstarb. Im Einsatz waren Notarzt und Rettungskräfte, außerdem die Freiwilligen Feuerwehren Brixen, Milland und Sarns. Sie haben die Unfallstelle geräumt. Die Ortspolizei ermittelt zum Unfallhergang. Künstliche Intelligenz könnte die Menschheit schon bald auslöschen. Mit dieser Warnung sorgen führende KI-Entwickler aus Amerika seit ein paar Tagen für Aufsehen. Sie sagen, die Entwicklung gehe zu schnell und könne unkontrollierbar werden. Die Warnung macht etwas mit den Menschen, sagt dazu der Psychologe Michael Reiner.
3: Solche Schlagzeilen aktivieren unmittelbar unseren inneren Alarmsensor, wenn man so sagen will. Also unser Gehirn reagiert besonders aufmerksam auf solche Bedrohungen. Also die ziehen uns ja praktisch an. Das Problem dabei ist einfach, dass diese Aussagen wie KI wird uns alle töten, natürlich bei ganz vielen eben auf einen sensiblen Punkt treffen wird und eben Angst und Hilflosigkeit auslösen kann.
1: Unabhängige Beobachter sollen jetzt in den KI-Unternehmen die Sicherheit von solchen Modellen begutachten. Außerdem fordern KI-Experten, dass die gesamte westliche Welt eine koordinierte Pause einlegt bei der Entwicklung von künstlicher Intelligenz. In Bozen gibt es jetzt neue Pläne für Radabstellplätze beim Bahnhof mitten im Stadtzentrum. Pläne für einen solchen Radabstellplatz auf dem Bahnhofsgelände sind wieder vom Tisch. Dafür gibt es jetzt einen neuen Vorschlag. In der Tiefgarage gegenüber dem Bahnhof soll ein Stockwerk für die Räder reserviert werden. Das kündigt Landrat Bianchi an. Fast 1000 Fahrräder sollen dort Platz finden, im Trockenen und in Sicherheit. Die Ölpreise kennen zurzeit nur eine Richtung und die geht immer weiter nach oben. Die Preise haben am Wochenende die Marke von 100 US-Dollar pro Barrel überschritten. Gründe dafür gibt es mehrere. Unter anderem hat Saudi-Arabien eine Ölpipeline abgeschaltet und neue Gespräche zur Straße von Hormuz sind gescheitert. Tanken bleibt also teurer. Und auch der europäische Gaspreis hat zugelegt und den höchsten Stand seit 2,5 Jahren erreicht. Es besteht die Sorge, dass die Lieferungen von Flüssigerdgas aus dem Persischen Golf durch die Blockade der Meerenge weiter eingebremst werden. Und Postkartenwetter haben wir heute mit viel Sonnenschein. Gleich hören Sie mehr dazu.
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1: Dieser Wochenstart in Südtirol kann sich sehen lassen. Die Sonne scheint, es halten sich nur wenige harmlose Wolken am Himmel und die Temperaturen steigen wieder an auf spätsommerliche Werte. 27 Grad hat es aktuell in Klausen, 26 in Kaltern, 20 in Marienberg, 14 Grad in Bretau und 17 in Wolkenstein. Dazu weht ein kräftiger Nordföhn. Morgen Dienstag geht es herrlich sonnig weiter, der Himmel wird wolkenlos sein und es wird wieder angenehm warm bei 25 bis 28 Grad.
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8: Guten Nachmittag wünscht Manuel Scutellaro aus der Landesverkehrsmeldezentrale. Auf der Brenner Autobahn in Richtung Süden zwischen Bozen Süd und Rovereto Nord gibt es abschnittsweise Kolonnenverkehr wegen Überlastung. Und auf der Finchgauer Staatsstraße bei Töll wurde die Unfallstelle geräumt und auch die Staus haben sich aufgelöst. Gute Fahrt!
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1: Guten Nachmittag wünscht Manuel Scutellaro aus der Landesverkehrsmeldezentrale. Auf der Brenner Autobahn in Richtung Süden zwischen Bozen Süd und Rovereto Nord gibt es abschnittsweise Kolonnenverkehr wegen Überlastung. Und auf der Finchgauer Staatsstraße bei Töll wurde die Unfallstelle geräumt und auch die Staus haben sich aufgelöst. Gute Fahrt!

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1: Senat genehmigt abgeänderten Vorschlag für Unterland. Sorgen über rasante Entwicklungen bei künstlicher Intelligenz. Und super Sonnenschein haben wir. Ich bin Gunde Bichler. Schönen Montagnachmittag.
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1: Das Senat in Rom hat eine Änderung zum Senatswahlkreis Unterland beschlossen. Brandzoll und Vatten kommen mit und

0: Das hat für viel Kritik gesorgt. Entwickler von künstlicher Intelligenz aus Amerika sorgen seit ein paar Tagen für Beunruhigung. Sie warnen davor, dass die künstliche Intelligenz die Menschheit auslöschen könnte. Die Entwicklung gehe zu schnell und könne unkontrollierbar werden, sagen sie. Der Südtiroler Moraltheologe Martin Lindner findet auch, dass im Umgang mit KI aufzupassen ist.
1: Wir müssen da mit ganz großer Vorsicht und Wachsamkeit hinschauen. Und ich denke, dass es eben notwendig ist, gerade auch aufgrund von solcher Warnungen, die jetzt kommen, dass wir entscheiden, was wollen wir der KI überlassen, was nicht, wo möchten wir sie einsetzen und wo möchten wir sie eben gezielt nicht einsetzen.
0: KI-Experten in den USA fordern jetzt, dass eine Pause eingelegt wird bei der Entwicklung von künstlicher Intelligenz. Ein schwerer Verkehrsunfall heute in Brixen hat ein Todesopfer gefordert. Um kurz vor 11 Uhr ist eine Radfahrerin auf der Mozartbrücke von einem Lieferwagen erfasst und zu Boden gestoßen worden. Dabei wurde die 85-Jährige so schwer verletzt, dass sie noch an der Unfallstelle verstarb. Notarzt und Rettungskräfte konnten nichts mehr für sie tun. Die Freiwilligen Feuerwehren Brixen, Milland und Sarns haben die Unfallstelle geräumt. Wie es zu dem Unfall gekommen ist, das muss jetzt geklärt werden. Mehrere europäische Staats- und Regierungschefs sowie Vertreter der EU sind in Finnland zu Beratungen zusammengekommen. Sie sprechen über ihre Strategie für die Arktis, die geopolitisch immer wichtiger wird. Bei dem zweitägigen Treffen geht es um Wirtschafts-, Umwelt- und Verteidigungsfragen. Aus Brüssel sind unter anderem Ratspräsident Costa und die Außenbeauftragte Callas angereist. Und Prachtwetter haben wir heute mit viel Sonnenschein. Gleich hören Sie die weiteren Aussichten.
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0: Was für ein herrlicher Sonnenschein heute in Südtirol. Es halten sich nur wenige Wolken am Himmel und die Temperaturen sind wieder kräftig angestiegen. In Corbara hat es aktuell 17 Grad, in Deutschnofen 19, in Franzensweste 24, in Gargazon 30 und in Jenese 22 Grad. Dazu weht ein kräftiger Nordföhn. Morgen Dienstag gibt es Sonne pur von früh bis spät. Wolken werden die große Ausnahme sein bei 25 bis 28 Grad.
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11: Karin Unterhofer aus der Landesverkehrsmeldezentrale. Kolonnenverkehr wegen Überlastung gibt es auf der Finchgauer Stadtstraße Richtung Meran zwischen Blaus und Rabland und zwischen Döll und Forst und auf der Brenner Autobahn in Fahrtrichtung Süden zwischen Trient Nord und Rovereto Nord. Allen, die unterwegs sind, gute Fahrt.
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1: Karin Unterhofer aus der Landesverkehrsmeldezentrale. Kolonnenverkehr wegen Überlastung gibt es auf der Finchgauer Stadtstraße Richtung Meran zwischen Blaus und Rabland und zwischen Döll und Forst und auf der Brenner Autobahn in Fahrtrichtung Süden zwischen Trient Nord und Rovereto Nord. Allen, die unterwegs sind, gute Fahrt.

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1: Neue Einteilung der Senatswahlkreise. Unterland über Etsch bleiben zusammen. Drohungen gegen Jäger. Schwere Vorwürfe in Lana. Und es ist herrlich sonnig. Ich bin Gunde Bichler. Guten Nachmittag.
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1: Für die neue Einteilung der Senatswahlkreise wird das Unterland jetzt doch nicht geteilt. Stattdessen kommen Brandzoll und Pfatten mit den anderen Gemeinden im Unterland und Überetsch zum Senatswahlkreis Meran-Finchgau. Das steht im neuen Änderungsantrag der SVP-Senatoren Dornwalder und Unterberger. Der Senat in Rom hat ihn heute angenommen. Mit der ursprünglichen Einteilung, die der Abgeordnete Urzi von Fratelli d'Italia eingebracht hatte, wäre der Bezirk Unterland und Überetsch geteilt worden. Und das hat für viel Kritik.

0: In Bozen und Laif aus dem neuen Senatswahlkreis. Das soll einem italienischen Kandidaten einen sicheren Sitz im Parlament garantieren. Seit Wochen wird über die Änderung diskutiert. Gleich zwei schwere Verkehrsunfälle haben sich heute in Brixen ereignet. Am späten Vormittag gegen 11 Uhr ist auf der Mozartbrücke eine 85-jährige Radfahrerin von einem Lieferauto überfahren worden. Sie wurde so schwer verletzt, dass sie noch an der Unfallstelle verstarb. Fast zeitgleich ist in der Dantestraße eine 93-jährige Fußgängerin von einem Lieferauto erfasst und schwer verletzt worden. Sie wurde vom Notarzt erst versorgt und vom Weißen Kreuz ins Krankenhaus Brixen gebracht. Jäger ist gleich Mörder. Seit über einem Jahr taucht in Lana immer wieder dieser Vorwurf auf, an gut sichtbaren Orten mit roter Farbe hingeschmiert. 15 Mal musste eine solche Aufschrift schon entfernt werden. So etwas ist eine Ausnahme, sagt Benedikt Derzer, der Geschäftsführer des Südtiroler Jagdverbands. Jäger müssten sich keine Sorgen machen oder Angst vor Tierschützern haben.
1: Nein, in Südtirol Gott sei Dank nicht. Hier haben wir eine sehr konstruktive Zusammenarbeit mit verschiedenen Partnern, sei es mit dem Tierschutz, mit dem Naturschutz, mit dem Umweltschutz. Und vor diesem Hintergrund können wir zufrieden sagen, dass das eine absolute Ausnahme ist. Aber trotzdem, die gilt es ernst zu nehmen und der Sache ist auf den Grund zu gehen.
0: In Lana hält jetzt die Ortspolizei Ausschau nach dem Täter. Die Alperia zahlt für das Wasserkraftwerk in Saarntal 1,8 Millionen Euro. Davon geht 1 Million Euro an die Gemeinde Saarntal. Das Geld muss in Projekte für den Umwelt- und Gewässerschutz investiert werden, die in den nächsten 3 Jahren umgesetzt werden. Der Rest der Umweltgelder wird zwischen Land und Alperia aufgeteilt. Und viel Sonnenschein und ein paar Wolken haben wir. Mehr zum Wetter hören Sie gleich.
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0: Schönstes Spätsommerwetter haben wir heute wieder in Südtirol. Die Sonne scheint von früh bis spät, die Luft ist klar und rein, die Fernsicht ausgezeichnet. Es ist wieder angenehm warm geworden. 31 Grad hat es in Bozen, 30 in Meran, 27 in Brixen und Schlanders und 24 Grad in Bruneck. Dazu weht ein kräftiger Nordföhn. Morgen Dienstag geht es strahlend schön weiter. Wolken werden kaum zu sehen sein und untertags wird es wieder spätsommerlich bei 25 bis 28 Grad.
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7: Guten Nachmittag wünscht Barbara Widot aus der Landesverkehrsmeldezentrale. Von Südtirol Straßen wurden uns keine Störungen gemeldet. Gute Fahrt.
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1: Guten Nachmittag, wünscht Barbara Widot aus der Landesverkehrsmeldezentrale. Von Südtirol Straßen wurden uns keine Störungen gemeldet. Gute Fahrt!

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1: Senatswahlkreis. Änderung kommt, Diskussion bleibt. Schmierereien. Tierschützer distanzieren sich von Slogans in Lana. Und es ist sonnig und freundlich. Ich bin Gunde Bichler. Guten Nachmittag.
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1: Für die neue Einteilung der Senatswahlkreise wird das Unterland jetzt doch nicht geteilt. Stattdessen kommen Bransol und Pfatten mit den anderen Gemeinden im Unterland und Überetsch zum Senatswahlkreis Meran-Finchgau. Übrig bleiben Bozen und Leifers. Das steht im neuen Änderungsantrag der SVP-Senatoren Dornwalder und Unterberger. Der Senat in Rom hat ihn heute angenommen. Mit dem ursprünglichen Änderungsantrag von Urzi von Fratelli d'Italia hätten Überetsch und Unterland geteilt werden sollen. Die Änderung des Wahlkreises bleibe ein Fehler, das hat Senatorin Julia Unterberger heute im Senat gesagt. Es gehe nicht nur um Grenzen eines Wahlkreises, sondern um Zugehörigkeit und gewachsene Gemeinschaft. Enttäuscht über die neue Einteilung des Senatswahlkreises sind die Grünen. Landtagsabgeordnete Brigitte Foppa sagt in einer

0: Jäger ist gleich Mörder auf, mit roter Farbe auf Wände gesprüht. 15 Mal musste eine solche Aufschrift schon entfernt werden. Es könnte sein, dass ein radikaler Tierschütze dahinter steckt, man weiß es aber nicht. Für Peter Casal vom Tierschutzverein Fauna geht das zu weit.
1: Die Tierschützer, die ich kenne, die sind das sicher nicht. Ich weiß nicht, wer das ist. Grundsätzlich bin ich aber nicht der Meinung, dass Schmierereien auf Wänden und in öffentlichen Plätzen geeignet sind, um solche Meinungen kundzutun. Mittlerweile gibt's genug Social Medias. Wenn ich eine Meinung habe, dann kann ich sie dort vertreten. Schmierereien halte ich hier nicht für den richtigen Weg.
0: Casal sagt, Tierschützer würden keine Wände beschmieren. Das Kennenlernen von Sprachen stand am Wochenende in Brixen im Mittelpunkt. Bei der Aktion Sprachen am Platz konnten Interessierte neue Sprachen kennenlernen und sich Infos über Kurse holen. An verschiedenen Stationen wurden Chinesisch, Englisch, Spanisch, Arabisch und die italienische Gebärdensprache vorgestellt. Organisiert wurde der Sprachentag von den Landesämtern für Sprachen und Weiterbildung. Und mit Supersonnenschein geht's durch den Montag. Gleich hören Sie die weiteren Aussichten.
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5: Genießen Sie den herrlichen Sonnenschein in Südtirol. Es halten sich nur wenige Wolken über den Bergen und die Sonne hat aufgewärmt. 26 Grad messen wir in Laas, 19 in Ridnaun, 20 Grad in St. Martin in Thurn, 23 am Ritten und 21 in Toblach. Morgen Dienstag geht es so schön weiter, es wird wieder spätsommerlich warm bei 25 bis 28 Grad. Wolken werden die Ausnahme sein.
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7: Aus der Landesverkehrsmeldezentrale begrüßt Sie Manuel Scutellaro. Wegen Überlastung kommt es zu Kolonnenbildungen und Staus auf der Finchgauer Staatsstraße in beiden Richtungen zwischen Kastelbell und Staben, in Richtung Meran zwischen Plaus und Rabland sowie in Bozen in der Romstraße und vom Vögeltunnel in Fahrtrichtung Eiserkuferstraße. Auf der Weinstraße bei Kaltern kommt es zu Behinderungen und Staus in beiden Richtungen nach einem Unfall. Und auf der Brenner Staatsstraße in Richtung Süden staut es wegen Arbeiten von der Finlösser Haltestelle bis Klausen. Unterwegs gute und sichere Fahrt.
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1: Aus der Landesverkehrsmeldezentrale begrüßt Sie Manuel Scutellaro. Wegen Überlastung kommt es zu Kolonnenbildungen und Staus auf der Finchgauer Staatsstraße in beiden Richtungen zwischen Kastelbell und Staben, in Richtung Meran zwischen Plaus und Rabland sowie in Bozen in der Romstraße und vom Vögeltunnel in Fahrtrichtung Eiserkuferstraße. Auf der Weinstraße bei Kaltern kommt es zu Behinderungen und Staus in beiden Richtungen nach einem Unfall. Und auf der Brenner Staatsstraße in Richtung Süden staut es wegen Arbeiten von der Finlösser Haltestelle bis Klausen. Unterwegs, gute und sichere Fahrt.

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0: Sternen suchen sollen einfacher werden. Und es bleibt sonnig und warm. Ich bin Gunde Bichler. Guten Abend.
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0: Unterland und Überetsch gehören künftig zum Senatswahlkreis Meran-Finchgau. Das hat der Senat in Rom heute beschlossen. Er hat einen Änderungsantrag der SVP-Senatoren Dornwalder und Unterberger angenommen. Übrig bleibt ein Senatswahlkreis Bozen-Leifers. Unterland und Überetsch werden also nicht geteilt. Das sei zwar eine gute Nachricht, sagt Norbert Mayer, SVP-Bezirksobmann im Unterland.
2: Die Tatsache, dass das Unterland zusammenbleiben kann, und dass wir jetzt eben zusammen von Bozen nach Meran wandern und damit die Möglichkeit haben, einen deutschsprachigen Senator mit Erfolgschance zu wählen, ist ein kleiner Wermutstropfen. Nicht?
0: Aber es bleibe die Enttäuschung, dass es den Senatswahlkreis Bozen-Unterland in der bisherigen Form nicht mehr geben wird. Der Änderung heute im Senat geht eine wochenlange Diskussion voraus. Nicht geteilt, sondern geopfert, das sagt der Südtiroler Schützenbund zur neuen Einteilung der Senatswahlkreise. Das Unterland werde zwar nicht innerhalb der Gemeindegrenzen geteilt, dafür aber geschlossen Meran zugeschlagen. Die SVP dürfe jetzt die Niederlage nicht zum Erfolg umdeuten, erklärt Landeskommandant Christoph Schmidt. Und die Südtiroler Freiheit sagt ebenfalls, die SVP habe Bozen, Überetsch und das Unterland verraten und verkauft. Jetzt müsse Österreich als Schutzmacht eingeschaltet werden. Einfacher, schneller und weniger Bürokratie beim Ansuchen für Speedboxen. Das fordern die Südtiroler Gemeinden. Die Genehmigungsverfahren für die orangen Boxen sind nämlich kompliziert und dauern oft lange. In Klausen stehen zwar mehrere Speedboxen, die nicht aktiv sind, aber für Bürgermeister Peter Gasser ist nur eine wichtig, sie soll wieder aktiviert werden.
3: Weil die an ziemlich an gefährlichen Ort ist. Die Anrainer an der Straße drängen eigentlich schon sehr stark auf Geschwindigkeitsmessungen und vor allem auch noch mehr Speedboxen. Bei den Gemeinden geht es weniger ums Geld, sondern es geht wirklich mehr um die Möglichkeit auch zu kontrollieren.
0: Viele Speedboxen sind aktuell gar nicht aktiv. Sie dürfen nur unter bestimmten Voraussetzungen aktiviert werden. Im Juli ist dazu in Italien ein Dekret mit neuen Regeln in Kraft getreten. Wildcampen ist in Südtirol verboten und das Land kontrolliert das immer wieder. Schon Ende Juli haben Förster und Gemeindepolizei kontrolliert und jetzt wieder. Und die Kontrollen scheinen zu wirken, sagen die Förster. Es sind diesmal 6 Übertretungen weniger festgestellt worden als beim letzten Mal. Diesmal waren es 15. Wildcampen belastet Natur, Parkplätze und die Menschen, sagt Gemeindenverbandspräsident Oberstaller. Und auch morgen wird es herrlich sonnig und spätsommerlich warm. Mehr zum Wetter hören Sie gleich.
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0: Ein schöner und sonniger Wochenauftakt ist das heute in Südtirol und morgen geht es so ähnlich weiter. Es wird wieder traumhaft schön. Die Sonne begleitet uns durch den Tag, Wolken werden die Ausnahme sein. Der Start in den neuen Tag wird frisch, untertags steigen mit der Sonne die Temperaturen an auf angenehme 25 bis 28 Grad. Schauen wir noch auf die Feierabendtemperaturen. 29 Grad hat es in Auer, 28 in Gagazon, 22 in Oberfintel, 21 Grad in Sterzing und 15 in Wolkenstein.
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12: Guten Nachmittag aus der Landesverkehrsmeldezentrale. Begrüße Sie Barbara Widot. Auf Südtirol.

0: Viele Straßen hast du lieber auf der Abendverkehr. Auf der Finchgauer Stadtstraße Richtung Meran zwischen Kastelbell und Schaas Kolonnenverkehr wegen Überlastung, sowie zwischen Plaus und Rabland und Töl und Forst. Kommen Sie gut voran.
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1: Guten Nachmittag aus der Landesverkehrsmeldezentrale begrüße Sie Barbara Widot. Auf Südtirol Straßen herrscht lebhafter Abendverkehr. Auf der Finchgauer Stadtstraße Richtung Meran zwischen Kastelbell und Schaas Kolonnenverkehr wegen Überlastung sowie zwischen Plaus und Rabland und Töl und Forst. Kommen Sie gut voran.

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1: Senatswahlkreis Unterland bleibt zusammen. Speedboxen, Ortspolizei für einfachere Genehmigungen. Und auch morgen gibt's Sonne pur. Ich bin Gunde Bichler. Guten Abend.
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1: Das Unterland bleibt zusammen. Eine starke Vertretung in Rom ist gesichert. Das schreibt die SVP, nachdem im Senat in Rom heute Änderungsanträge der Volkspartei angenommen worden sind. Die Sonderstellung von Südtirol im Wahlrecht bleibe erhalten. Die Mehrheitswahlkreise bleiben ebenfalls. Der gesamtstaatliche Mehrheitsbonus wird in Südtirol nicht angewandt. Nicht erreicht werden konnte allerdings, dass der Senatswahlkreis Bozen-Unterland bestehen bleibt wie bisher, heißt es von der Parteispitze. Künftig wird es den Wahlkreis Bozen-Leifers geben. Unterland und Überetsch kommen gemeinsam zum Senatswahlkreis Meran-Finchgau. Ist diesmal vor der Abstimmung mit dem Unterland gesprochen worden? Dazu Norbert Mayer, SVP-Bezirksobmann im Unterland.
3: Wenn das die einzige Möglichkeit ist, dann ist das ein Kompromiss, mit dem man zwar schweren Herzens, aber mit dem man eventuell leben kann.
1: Morgen Vormittag wird im Senat endgültig über die Wahlrechtsreform abgestimmt. Scharfe Reaktionen kommen von Opposition und Schützenbund. Das Team K sagt, das neue Wahlgesetz würde nur die SVP-Spitze in Rom sichern. Die Grünen sprechen davon, dass das Unterland verkauft worden sei. Pluralismus und Mitbestimmung der Beteiligten seien auf der Strecke geblieben. Die SVP habe Bozen, Überetsch und Unterland verraten und verkauft. Jetzt müsse Österreich

0: gebaut werden. Vom Regierungskommissariat, das die Ansuchen bearbeitet, habe man nie eine Antwort bekommen, sagt Mirko Peruzzo. Er ist Kommandant der Ortspolizei im Saarental.
1: Jetzt, wir werden sicher noch einmal umsuchen, um die Speed-Checkbox im Bunschen aktivieren zu dürfen und wieder installieren zu dürfen, weil es sammeln sich die Beschwerden, es werden allweil mehr, die Anrainer fühlen sich eben ein bisschen allein gelassen im Bunschen.
0: Mit dem Blitzer könnte man einfach und ohne großen Aufwand die Geschwindigkeit messen und Strafen ausstellen. Viele dieser orangen Speedboxen in Südtirol sind zurzeit nicht aktiv. Gleich zwei schwere Verkehrsunfälle haben sich heute in Brixen ereignet. Am späten Vormittag ist auf der Mozartbrücke eine 85-jährige Radfahrerin von einem Lieferauto überfahren worden. Sie wurde so schwer verletzt, dass sie noch an der Unfallstelle verstorben ist. Fast zeitgleich ist in der Dantestraße eine 93-jährige Fußgängerin von einem Lieferauto erfasst und schwer verletzt worden. Sie wurde vom Notarzt erst versorgt und vom Weißen Kreuz ins Krankenhaus Brixen gebracht. Und morgen wird es wieder strahlend schön und spätsommerlich warm. Gleich hören Sie mehr dazu.
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3: Das schöne Spätsommerwetter geht morgen in eine neue Runde. In Südtirol wird es wieder strahlend schön. Die Sonne begleitet uns durch den Tag. In der Früh ist es frisch, untertags werden es angenehme 25 bis 28 Grad. Wolken sind so gut wie keine dabei. Jetzt am Abend gehen die Temperaturen langsam wieder zurück. 28 Grad hat es noch in Salurn, 20 in Sandhin-Taufers und Welschnofen, 17 Grad am Reschen und 26 in Algund.
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5: Karin Unterhofer aus der Landesverkehrsmeldezentrale. Kolonnenverkehr wegen einer Baustelle gibt es auf der Brenner Stadtstraße in Fahrtrichtung Süden zwischen der Füllnösser Haltestelle und Klausen und in Bozen staut es in Fahrtrichtung Norden zwischen Bozen Süd und Kardaun. Auf der Brenner Autobahn werden in Fahrtrichtung Süden die Einfahrt Bozen Nord und die Ausfahrt Bozen Süd von 22 Uhr bis 6 Uhr früh wegen Arbeiten gesperrt. In Richtung Norden ist die Ausfahrt Brenner Dorf von 20 Uhr bis 6 Uhr gesperrt. Auf der Brenner Stadtstraße zwischen Branzoll und Steinmannwald Nachtsperre von 20 Uhr bis 6 Uhr früh wegen Asphaltierungsarbeiten. Die Umleitung erfolgt in Fahrtrichtung Leifers und Steinmannwald. Und auf der Bustertaler Stadtstraße auf der Umfahrung von Mühlbach Nachtsperre von 20 Uhr bis 6 Uhr früh wegen Arbeiten im Tunnel. Die Umleitung erfolgt durch Mühlbach. Gute Fahrt!

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1: Guten Abend aus der Landesverkehrsmeldezentrale. Es begrüßt Sie Karin Unterhofer. Auf der Brennerautobahn werden in Fahrtrichtung Süden die Einfahrt Bozen Nord und die Ausfahrt Bozen Süd von 22 Uhr bis 6 Uhr früh wegen Arbeiten gesperrt. In Richtung Norden ist die Ausfahrt Brennerdorf von 20 Uhr bis 6 Uhr gesperrt. Auf der Brenner Stadtstraße zwischen Brandsoll und Steinmannwald Nachtsperre von 20 Uhr bis 6 Uhr früh wegen Asphaltierungsarbeiten. Die Umleitung erfolgt in Richtung Leifers und Steinmannwald. Und auf der Bustertaler Stadtstraße auf der Umfahrung von Mühlbach Nachtsperre von 20 Uhr bis 6 Uhr früh wegen Arbeiten im Tunnel. Die Umleitung erfolgt durch Mühlbach. Gute Fahrt!

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